Something Wicked zeigen Breaking Benjamin einmal mehr ihre ganze Stärke. Kraftvolle Melodien, große Emotionen und ein Sound, der direkt unter die Haut geht. Ein intensiver Vorgeschmack

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1: Im Studio Jan Seifert. Berlins Rotlichtkiez in der Kurfürstenstraße soll komplett verschwinden, sagt jetzt die CDU. Vorbild könnte dabei Braunschweig sein. Dort gilt im kompletten Stadtgebiet ein Verbot für Straßensex. Auch in vielen anderen Städten gibt es schon eine ähnliche Regelung. Berlin und Mietpreise, eine unendliche Geschichte. Der jetzt veröffentlichte Mietenspiegel gibt im Schnitt 7,71 Euro pro Quadratmeter kalt aus. 50 Cent mehr als noch vor 2 Jahren. Der Verband der Wohnungsunternehmer sieht die Steigerung als moderat. Der Mieterverein kritisiert, gerade bei Neuvermietungen gäbe es eine sehr hohe Steigerung. Und für den aktuell besten Tennisspieler der Welt, dem Italiener Jannik Sinner, sind die French Open zu Ende. Nach der 2. Runde kollabierte er auf dem Platz, musste versorgt werden. Das Tennismatch entwickelt sich zur Hitzeschlacht. Soweit der Star-FM-Nachrichtenüberblick.
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Manche Songs brauchen ein bisschen. Den hier hat Sänger Nick von den Props schon zu Schulzeiten geschrieben. Klingt aber immer noch Hammer. Hier sind The Props mit Sayama. Tell me what you want. 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
1: Im Studio Jan Seifert. Berlins Rotlichtkiez in der Kurfürstenstraße soll komplett verschwinden, sagt jetzt die CDU. Vorbild könnte dabei Braunschweig sein. Dort gilt im kompletten Stadtgebiet ein Verbot für Straßensex. Auch in vielen anderen Städten gibt es schon eine ähnliche Regelung. Berlin und Mietpreise, eine unendliche Geschichte. Der jetzt veröffentlichte Mietenspiegel gibt im Schnitt 7,71 Euro pro Quadratmeter kalt aus. 50 Cent mehr als noch vor 2 Jahren. Der Verband der Wohnungsunternehmer sieht die Steigerung als moderat. Der Mieterverein kritisiert, gerade bei Neuvermietungen gäbe es eine sehr hohe Steigerung. Und für den aktuell besten Tennisspieler der Welt, dem Italiener Jannik Sinner, sind die French Open zu Ende. Nach der 2. Runde kollabierte er auf dem Platz, musste versorgt werden. Das Tennismatch entwickelt sich zur Hitzeschlacht. Soweit der Star-FM-Nachrichtenüberblick.
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Wir blasen den Staub von den Boxen. Return to Dust. Die perfekte Mischung aus Grunge, Hard Rock, Alternative und 90s. Und die Drums entstaubt kein geringerer als der Sohn von Slash. Hier ist Bored von Return to Dust. 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
2: Im Studio Jan Seifert. Berlins Rotlichtkiez in der Kurfürstenstraße soll komplett verschwinden, sagt jetzt die CDU. Vorbild könnte dabei Braunschweig sein. Dort gilt im kompletten Stadtgebiet ein Verbot für Straßensex. Auch in vielen anderen Städten gibt es schon eine ähnliche Regelung. Berlin und Mietpreise, eine unendliche Geschichte. Der jetzt veröffentlichte Mietenspiegel gibt im Schnitt 7,71 Euro pro Quadratmeter kalt aus. 50 Cent mehr als noch vor 2 Jahren. Der Verband der Wohnungsunternehmer sieht die Steigerung als moderat. Der Mieterverein kritisiert, gerade bei Neuvermietungen gäbe es eine sehr hohe Steigerung. Und für den aktuell besten Tennisspieler der Welt, dem Italiener Jannik Sinner, sind die French Open zu Ende. Nach der zweiten Runde kollabierte er auf dem Platz, musste versorgt werden. Das Tennismatch entwickelt sich zur Hitzeschlacht. Soweit der Star-FM-Nachrichtenüberblick.
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0: Na, Herr Kienzler, haben wir denn geschafft mit den Kopfhörern? Oder?
1: Das hat so ein,
2: er dreht
1: so ein und Kabel bendet. Und das ist irgendwie verdreht und ich muss die noch kurz entzerren.
0: Ja gut, nennen wir das Kind beim Namen. Ich bin richtig müde heute. Wir starten einfach die Sendung.
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1: Geschafft.
0: Ja, hast du geschafft?
1: Jetzt ist es geschafft. Kopfhörer ist am Start, Mikrofon ist am Start.
0: Unglaublich. Flo ist auch am Start.
2: Morgen.
0: Und das Einzige, was noch nicht am Start ist, was mir aber definitiv sehr doll fehlt,
1: Käffchen.
0: Ist Kaffee.
1: Du siehst richtig nach Kaffee aus.
0: Und deswegen machen wir heute hier eine kurze Nummer. Blondie, Maria, hier bei StarFM Maximum Rock. Habt einen schönen Freitagmorgen.

0: Oasis Supersonic hier bei Starfire Maximum Rock. Du hörst natürlich
1: Happy Birthday Noel Gallagher.
0: Ah ja, Happy Birthday Noel Gallagher.
2: Ja, alles gut.
0: Du hörst natürlich den Breakfast Club hier bei deinem Radiosender des Vertrauens hier bei Starfire Maximum Rock. Und ich weiß nicht, ob ich das noch weiterhin schaffe mit euch.
1: Wieso?
2: Hallo?
0: Na, diese ständige, wir waren gestern Bier trinken.
2: Wir haben uns doch ganz gut verstanden eigentlich.
0: Ja.
1: Ihr habt nicht, also ihr habt für eure Verhältnisse massiv wenig gestritten. Siehste? Muss man mal ganz klar hinstellen. Das ist ja schon in der ein Schritt in die richtige Richtung.
0: In der Öffentlichkeit ist es doch was anderes. aber dieser wenige Schlaf ist halt doch nicht.
1: Der wenige Schlaf A. Und das größere Problem finde ich an solchen Abenden, dass du es ja permanent im Hinterkopf hast. Das kennt jeder, der Frühschicht hat oder so. Es geht ja da gar nicht nur darum, dass du am Ende 3-4 Stunden vielleicht nur pennst oder mal zu wenig schläfst, aber den ganzen Abend immer so ein bisschen, es ist schon 8. Also eigentlich müsste ich ja jetzt bald, halb 9, jetzt wird's eng. Und ich glaube, das finde ich immer sehr belastend, dass man einfach nicht mehr entspannt so in den Abend reingehen kann.
0: Ja. Und schwuppdiwupps, 2 Whisky-Cola später sind wir dann schon wieder bei 11:30.
1: Das warst du.
0: So, und dann haben wir den Salat. Aber gut, es ist wie es ist. Wir werden uns Salat. Hier natürlich richtig durchwursteln durch diesen New Rock Friday, den wir natürlich heute haben. Da gibt's einiges noch zu erzählen.
1: Habt ihr gehört, was die Hosen rausgebracht haben? Also das Album logischerweise heute, aber was da drauf ist, habt ihr schon gehört?
0: Nee.
1: Kracher müssen wir nachher unbedingt hören. Ja. Das ist wirklich, wirklich. Also da wird ein Herz aufgehen bei ganz viel.
0: Aha. Bon Jovi, Born to be my baby, jetzt hier gleich bei Starfire Maximum Rock.

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4: Im Studio Christian Haffmann. Entwarnung am Tempelhofer Feld. Die Polizei hat noch am Abend ihren stundenlangen Großeinsatz wegen eines vermeintlich bewaffneten Mannes beendet. Ohne Ergebnis. Einzelheiten aus der Nachrichtenredaktion.
5: Rund 100 teils schwer bewaffnete Einsatzkräfte hatten das weitläufige frühere Flughafengelände nach einer verdächtigen Person durchsucht. Auslöser war eine Zeugin, die gegen 13 Uhr einen Streit beobachtet und dabei einen waffenähnlichen Gegenstand gesehen haben will. Nach rund 4 Stunden hat die Polizei dann Entwarnung gegeben, es gebe keine Gefahrenlage mehr, eine verdächtige Person sei nicht gefunden worden. Die Kriminalpolizei hat die Ermittlungen aufgenommen.
4: Aufregung gab es auch noch am BER. Das Terminal 2 war nach einer Bombendrohung zeitweise gesperrt worden. Gestern Abend hatte ein Unbekannter telefonisch gedroht, Sprengstoff im Terminal versteckt zu haben. Experten durchsuchten das Gebäude. Gegen 2 Uhr nachts gab es dann Entwarnung. Die USA und der Iran stehen nach US-Angaben kurz vor einer Einigung im Irankrieg. Eine Absichtserklärung soll die seit dem 8. April geltende Waffenruhe verlängern und Verhandlungen über das iranische Atomprogramm einleiten. Vizepräsident Vance ist allerdings vorsichtig optimistisch und ob US-Präsident Trump unterzeichnet, ist auch noch offen. Der Iran hat eine vorläufige Einigung bisher nicht bestätigt. Teil des Deals soll auch sein, dass die Straße von Hormuz wieder frei befahrbar wird. Der Iran hatte sie nach Kriegsbeginn im Februar blockiert. Der Frühling war laut deutschem Wetterdienst richtig außergewöhnlich und nachher gibt es genaue Zahlen dazu. Nach vorläufigen Auswertungen dürfte sich der Frühling in die Top 5 der sonnigsten seit Messbeginn einreihen. Dazu war es deutlich wärmer als im langjährigen Mittel und ziemlich trocken. Rund ein Drittel weniger Regen als üblich gab es.
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4: Wirbel um Senegals Nationalmannschaft vor der Fußball-WM. Cheftrainer Pape Thiaf soll gedroht haben, nicht mit dem Team in die USA zu fliegen. Laut afrikanischen Medienberichten wollte der 45-Jährige wegen eines Vertragsstreits nicht ins Flugzeug steigen. Der senegalesische Fußballverband hat die Berichte aber zurückgewiesen. Soweit das Neueste aus dem Star FM News Center.
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7: Wunderschönen guten Morgen, Berlin.
8: Morgen.
7: Guten Morgen, Brandenburg. Willkommen hier auf Star FM. Willkommen im Breakfast Club. Alle noch ein bisschen müde, aber motiviert, wenn da die Sonne rein scheint. Und es ist schon ein bisschen stickig hier drin geworden, findet ihr nicht?
8: Zu diesem aber Büro alle Fenster Stickiness. Sind auf.
7: Ja.
9: An wen liegt's denn, Herr Kienzler?
7: Ich möchte keine Namen nennen, aber jetzt ist Flo dran.
8: Hey, hey. Na gut, 9 Grad haben wir aktuell in Neukölln und Friedrichshain. Oranienburg hat noch 8 und heute Höchstwerte 26 Grad, dazu ordentlich Sonne auch nochmal. Star FM Prognose für morgen sagt, da wieder ein Schnuff kühler mit 23 Grad, paar kleine Wolken auch mit dabei. Aber übermorgen am Sonntag ist es auch wieder sonnig. Vorsichtig bitte, A10 nördlicher Ring Richtung Dreikafelland zwischen Dreieck-Pankow und Mühlenberg hat es einen Unfall gegeben. Die Unfallstelle ist auch noch nicht abgesichert, also hier bitte vorsichtig sein.
9: Haben wir gestern eigentlich noch einen Live-Unfall gesehen?
8: Ja,
9: das war noch
8: das stimmt.
7: Ja, ja. Da war was los.
9: Da ging es aber mit Polizei und Feuerwehr ging es da.
8: Und alles.
7: Wie die kleinen Kinder haben wir zugesucht.
8: Erste Reihe saßen wir. Es blitzt in Neukölln auf der Hermannstraße, auf dem südlichen Ring im Dreieck Nutetal und in Rüdersdorf auf der Ernst-Thielmann-Straße. Nichts Neues aktuell von den Öffis, aber wenn du noch was auf den Straßen entdeckt hast, dann meld das 0800 0303 666.
9: Ist natürlich nichts Witziges daran, wenn man einen Unfall sieht, aber bei allen Leuten ist es gut gegangen und ich hoffe, dass der Mann aus Itzehoe,
8: armer Kerl,
9: die arme Sau, irgendwie noch ein Zimmer gefunden hat zum Schlafen, auf jeden Fall. Leute, from left to the A to the Flora, vielen Dank und gute Fahrt.
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7: Guten Morgen.
9: Ja, einen wunderschönen guten Morgen. Die komplette Crew für dich am Start. Flo natürlich ebenfalls da. Du hörst natürlich den Breakfast Club, dein Radiosender des Vertrauens. Schön, dass wir dich wieder in diesen Freitag begleiten dürfen. Und das unter anderem mit richtig guter Musik.
7: Lass uns loslegen. Beatsteaks am Start. Let me in. Schöner Kracher gleich mal zum Aufdrehen, wach werden und ab ins Wochenende starten.

0: Lenny Kravitz oder beziehungsweise Freunde dürfen ihn natürlich Lenny K nennen. Mr. Cab Driver hier an deinem Freitagmorgen hier bei StarFM Maximum Rock. Und Morgen. Es ist ja so ein Freitag, nicht irgendein Freitag hier bei StarFM, hier bei dem Radiosender des Vertrauens. Es ist immer ein New Rock Friday.
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0: So, und da ist einiges heute passiert. Wir schauen natürlich wieder in die Plattenläden der Republik für dich. Unter anderem ist Shinedown aktiv gewesen.
2: Absolut. 365 heißt das neue Album. Ist seit, nee, stimmt doch gar nicht. Heißt der Song, den wir gleich hören, vom neuen Album 8. So ist es richtig rum. Sie haben ein Jahr dran gearbeitet und ein neues Album nach 4 Jahren rausgebracht. Gleich 6 neue Songs schon im Vorfeld ausgekoppelt. Aber 18 neue Tracks. Ich glaube, dann ist es okay. Hat man immer noch 12 neue, wenn man sich das Ding heute auflegt. Das kracht, das ist mal Pop, ist mal tanzbar, mal hymnisch, dort mal sperrig, dann wieder Ohrwurm, also Kategorie abwechslungsreich. Mit dem im Gepäck kommen sie dann im November auch auf Tour, spielen in Berlin und in Düsseldorf. Und ich würde sagen, wir hören einfach mal einen Track davon, oder? Weil
0: ja, na klar.
2: Ist nicht schlecht, das Ding. 365 von Fans wirklich lange erwartet.
0: Hier ist neue Musik, hier sind Shinedown.

0: Die wunderbare Pat Benatar, Hit Me With Your Best Shot an diesem Freitagmorgen. Du hörst natürlich den Breakfast Club, dein Radiosender des Vertrauens.
1: Morgen.
0: Unsere Stimmen noch leicht angeschlagen, das kann natürlich einen Grund haben.
2: Bisschen.
0: Ja, und zwar, weil gestern ein wunderbarer Abend war, wunderbarer Nachmittag war.
2: Das war ganz toll, drüben bei der Brauerei Lemke, wo wir unser eigenes StarFM-Bier brauen werden und Hörer da gewesen, Grill angeworfen, gezwickelt und was weiß ich, also einfach mal so in diese Bierwelt eintauchen zusammen in so einer Gruppe, hat richtig Spaß gemacht.
0: Und wir haben natürlich die Mikrofone aufgemacht und haben mal gefragt, was denn so am schönsten war.
3: Neue Leute kennenzulernen, auch die verschiedenen Arten an Biere und was eigentlich dahinter steckt, was Bier ist.
4: Ansonsten auch interessant von den, welche Hopfensorten oder welche Weizensorten jetzt das Bier, den Geschmack so entscheiden. Sehr interessant.
5: Ich fand es sehr gut. Ich bin zufällig hierhin geraten, wusste nicht, was mich erwartet, aber ich fand es wirklich sehr schön, sehr angenehm. Ich bin ja eigentlich kein Biertrinker. Ich bin Franke, aber ich habe lange gebraucht, um mir eingestehen zu können, dass ich als Franke trotzdem nicht so gerne Bier trinke, weil als Franke muss man eigentlich immer Bier trinken, weil da ist ja überall Brauerei und so.
0: Wie hat dir denn das Zwicken gefallen am Tank?
3: Das war sehr cool. Vor allem Schnute auf und reinlaufen lassen. Das war das Beste.
5: Super. Ja, genau. Der war echt fresh, würde ich sagen. Der war richtig fresh.
6: Mir hat das Zwickeln am besten gefallen.
0: Ja, und warum?
6: Weil der Biergeschmack ein unvergesslicher ist.
4: Super interessant, super lecker. Mir geht's auch so, das Bier aus dem Dreck aus dem Tank war das Beste. Ich würde tatsächlich auch gerne noch mal ein oder zwei andere probieren, zum Beispiel ein helles. Mal gucken, ob ich den Martin noch dazu kriege.
0: Bist du eigentlich gespannt auf das Bier, was dann kommt? Weil du hast ja jetzt so ein bisschen Einblick bekommen, was alles so gemacht werden muss. Bist du da so ein bisschen gespannt, oder?
6: Auf jeden Fall. Ich erwarte was Spritziges, so wie euer Publikum, eure Zuhörer. Und ich erwarte natürlich einen prickelnden Nachgeschmack.
0: Ja,
2: prickelnden Nachgeschmack. Passt zu uns, finde ich.
0: Den prickelnden Nachgeschmack, der wird bestimmt kommen. Wir haben gestern natürlich bei der Brauerei Lemke auch noch mal ein bisschen mehr gemacht. Wir haben noch Malz verkostet
1: das
0: und ausgewählt.
1: Lecker, dass man den so essen konnte.
2: Absolut,
1: auch.
2: Das ist mein neuer Snack. Auch total günstig, wenn viele Leute da sind. Einfach Malz rösten, hinstellen, mega gut.
1: Irgendjemand meinte auch gestern, besser als Chips.
0: Ja. Mehr dazu denn wahrscheinlich in der nächsten Woche. Und apropos nächste Woche, wir glauben, wir können schon mal spoilern. In der nächsten Woche wird der erste Testsud angesetzt.
2: Bier. Yeah.
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14: Im Studio Christian Haffmann. Entwarnung am Tempelhofer Feld. Die Polizei hat noch am Abend ihren stundenlangen Großeinsatz wegen eines vermeintlich bewaffneten Mannes beendet, ohne Ergebnis. Rund 100 teils schwer bewaffnete Einsatzkräfte hatten das weitläufige frühere Flughafengelände nach einer verdächtigen Person durchsucht. Auslöser war eine Zeugin, die einen Streit beobachtet und dabei einen waffenähnlichen Gegenstand gesehen haben will. Nach rund 4 Stunden gab die Polizei Entwarnung. Die USA und der Iran stehen nach US-Angaben kurz vor einer Einigung im Irankrieg. Eine Absichtserklärung soll die seit dem 8. April geltende Waffenruhe verlängern und Verhandlungen über das iranische Atomprogramm einleiten. Vizepräsident Vance ist allerdings vorsichtig optimistisch und ob US-Präsident Trump unterzeichnet, ist auch noch offen.
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14: Doch kein Aus für Greta Van Fleet. Nachdem zunächst Spekulationen über eine mögliche Auflösung der Band aufkamen, feierten sie gestern ihr Bühnencomeback. Tickets dafür gab es ganz altmodisch nur an der Kasse für gerade mal $20. Soweit die Star-FM-Schlagzeilen. Ausführliche Nachrichten bei Star-FM wieder in einer halben Stunde.
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0: Das ist nochmal eine geile Nummer, wa? $20 einfach nur an der Kasse, first come. Fertig ist die Laube. Du hast Star von Maximum Rock an diesem Freitagmorgen, du hast den Breakfast Club und für welche Hose du dich heute entscheiden musst, ja, oder für welchen Rock, das wird dir gleich Flora sagen, denn die hat die Temperaturen.
13: Beim Punkto Unterbekleidung würde ich mal die Zip-Off-Hose ins Rennen werfen.
0: Was auch immer eine Zip-Off-Hose ist.
2: Ja. Also eine Stripper-Hose?
13: Also die würde vermutlich auch wohl funktionieren, aber Zip-Off-Hosen sind diese flotten Wanderbuchsen, die du am Knie dann mit dem Reißverschluss abmachst und dann kannst du morgens, weil gerade mal 10 Grad aktuell, mit langen Hosen rausgehen und dann, wenn es heiß wird, sitt.
2: Und wie viele Wanderer hören uns gerade?
0: Die Betonung liegt vor allen Dingen auf flott, aber gut,
13: weiter. Ich weiß nicht, wie der Empfang auf dem Berg ist, aber wenn du uns gerade hörst, schöne Wanderung noch. Heute ansonsten viel Sonne bei maximal 26 Grad und morgen dann wieder ein Schnuffkühler mit 23 Grad und auch dem ein oder anderen Wölkchen dabei. Nach wie vor vorsichtig auf dem nördlichen Ring Richtung Dreikaufeland zwischen Dreipankow und Mühlenberg immer noch in Behinderungen nach einem Unfall. Ansonsten viele heute wahrscheinlich im Homeoffice, der längste Stau gerade mal 5 Minuten auf der 100 Richtung Wedding. Es blitzt im Tiergarten auf der Klopstockstraße, auf dem südlichen Ring im Dreieck Nutetal und in Rüdersdorf auf der Ernst-Thielmann-Straße. Nichts Neues aktuell bei den Öffis und wenn du noch was auf den Straßen entdeckst, meld das 0800 0303 666.
2: Vielen Dank an alle fleißigen Star Ranger, kommt gut durch und ja, ich würde sagen, wir hören das erstmal eine schöne Rock-Block-Nummer hier. 3 Tracks am Stück, wir starten mit den Broilers. Sammy auch mit dabei auf dem neuen Hosen-Album seit heute draußen. Das letzte Studioalbum der Toten Hosen und das startet mit einer Mega-Überraschung. Mehr dazu nachher gegen 7.
0: Na denn, mach mal lauter, Kienzler.

0: Lansdowne Rescue hier bei Star FM Maxi Rock an diesem Freitagmorgen. Schön, Morgen. Dass du mit dabei bist, schön, dass du am Start bist. Morgen. Und gerade alle Leute, die kinobegeistert sind, sollten aufpassen, denn wir haben wieder unsere Movie-Star-Kritiker ins Kino geschickt.
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2: Wir haben dich zu Solo Mio geschickt und jetzt sind die Maximum Rocker ordentlich in Reiselaune.
3: Ach, was für ein schöner Film. Ich will sofort nach Italien.
4: Jetzt haben wir eigentlich gar keine Lust mehr, morgen zu arbeiten. Eigentlich direkt nach Italien fahren oder am besten beim nächsten Italiener was bestellen.
5: Total begeistert. Die Filmmusik war eigentlich durchgängig, komplett italienisch, wunderschön gemacht. Größten Balladen, die man so kennt.
3: Dieses geile Lebensgefühl, diese pure Lebensfreude, was darüber gebracht wurde. Herrlich.
4: Es waren so eine schöne Bilder von Rom und von Italien und die ganze Musik, alles.
5: Die Story natürlich mega schön, die sich dann in sich schließt, die quasi aufzeigt, wie schön das Leben sein kann, auch wenn Dinge zu Ende gehen.
4: Fürs Kino ist der Film nicht so actionreich, aber er war trotzdem wunderschön.
3: Toller Film, geht sehr gerne ins Kino.
5: Vielen Dank, dass wir gehen durften.
2: Schön, oder? Klingt neuer gut. Film mit Kevin James, also wenn dich das jetzt angezeckt hat, ab mit dir ins Kino.
0: Na denn, viel Spaß.
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1: Einen schönen Freitag hier bei Star von Maxim Rock, hier bei dem Radiosender des Vertrauens. Und es ist soweit, wir kümmern uns mal um den Rausschmeißer-Song, den selbstverständlich wieder du bestimmen kannst.
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1: Und Dogster sind ja ebenfalls aktiv geworden. Heute an diesem New York Friday haben da auch richtig Schönes rausgebracht.
3: Es ist die Band von Keanu Reeves und das hat uns motiviert, uns mal bei W oder C um Schauspielerbands zu kümmern. Also Bands, bei denen bekannte Schauspieler mit dabei sind.

0: Platte schon, also albentechnisch schon länger nicht mehr, aber ich finde den Song geil, könnte man echt mal wieder spielen.
1: Ein geiler Song, eine geile Frau und ich muss sagen, ich finde es schon fast schade, aber ich glaube, heute wird es sehr, sehr schwierig, denn bei schauspielenden Musiker fällt mir natürlich einer ein und zwar Mr. Jack Black und da habe ich einen schönen Song rausgesucht.

0: Wolfi.
1: Kickapoo.
2: Soll ich gleich aufgeben?
1: Tenacious D schicke ich heute ins Rennen. Du darfst entscheiden, welcher Song am Ende unserer Sendung läuft. Einfach eine Sprachnachricht schicken.
0: An die 0800 0303 666.
1: Danke, Flora.
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9: Im Studio Christian Haffmann. Entwarnung am Tempelhofer Feld. Die Polizei hat noch am Abend ihren stundenlangen Großeinsatz wegen eines vermeintlich bewaffneten Mannes beendet. Ohne Ergebnis. Einzelheiten aus der Nachrichtenredaktion.
10: Rund 100 teils schwer bewaffnete Einsatzkräfte hatten das weitläufige frühere Flughafengelände nach einer verdächtigen Person durchsucht. Auslöser war eine Zeugin, die gegen 13 Uhr einen Streit beobachtet und dabei einen waffenähnlichen Gegenstand gesehen haben will. Nach rund 4 Stunden hat die Polizei dann Entwarnung gegeben, es gebe keine Gefahrenlage mehr, eine verdächtige Person sei nicht gefunden worden. Die Kriminalpolizei hat die Ermittlungen aufgenommen.
9: Aufregung gab es auch noch am BER. Das Terminal 2 war nach einer Bombendrohung zeitweise gesperrt worden. Gestern Abend hatte ein Unbekannter telefonisch gedroht, Sprengstoff im Terminal versteckt zu haben. Experten durchsuchten das Gebäude. Gegen 2 Uhr nachts gab es dann Entwarnung. Bisher gilt die Regel, wenn man krank ist, ist man krank. In Zukunft sollen Beschäftigte sich auch nur teilweise arbeitsunfähig melden können. Die Einführung der Teilarbeitsunfähigkeit ist Bestandteil des Sparpakets zur Entlastung der gesetzlichen Krankenkassen. Die Kassenärzte warnen jetzt allerdings vor erheblichen Problemen bei der Umsetzung. Diana Kramer berichtet.
11: Künftig soll es neben der klassischen Krankschreibung, also Komplettausfall, auch die Möglichkeit einer Arbeitsunfähigkeit zu 25%, 50% oder 75% geben, wenn Beschäftigte sich in der Lage fühlen, teilweise weiterzuarbeiten. Entscheiden müssen das aber die Ärzte, und hier sieht die Kassenärztliche Bundesvereinigung das Problem. Es sei einfach nicht leistbar, dass sich Praxen über die Arbeitsbedingungen jedes Einzelnen erkundigen. Außerdem seien Haftungsfragen für Ärzte nicht geklärt und auch der bürokratische Aufwand würde erheblich steigen, so die Kritik.
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9: Wirbel um Senegals Nationalmannschaft vor der Fußball-WM. Cheftrainer Pape Thiaf soll gedroht haben, nicht mit dem Team in die USA zu fliegen. Laut afrikanischen Medienberichten wollte der 45-Jährige wegen eines Vertragsstreits nicht ins Flugzeug steigen. Der senegalesische Fußballverband hat die Berichte aber zurückgewiesen. Soweit das Neueste aus dem Star-FM News Center.
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2: Guten Morgen. Schön, dass du mit dabei bist. Schön, dass du am Start bist. Ja, ich habe eine Gedankensekunde gebraucht. Die brauchen wir irgendwie ja, alle heute.
1: Weil du mit deinen Kopfhörern aber auch gerade so am Hasseln bist.
2: Ich habe zwei Kopfhörer hier.
1: Aus wie so eine Mickey Maus manchmal.
2: Ich muss die mal wechseln, habe ich immer den

0: Falschen auf. So, jetzt aber Flo, ab ins Wochenende.
1: 11 Grad, die aktuellen Temperaturen in Friedrichshain in Mitte und in Potsdam. Chris, nochmal viel Sonne bei 26 Grad heute. Morgen werden es 23, auch viel Sonne, aber auch ein paar kleine Wolken mit dabei. Und übermorgen am Sonntag, wie der Name schon sagt, geht's auch sonnig weiter. Vorsichtig bitte auf der A10 südlicher Ring Richtung Dreieck Werder. Zwischen Ludwigsfelde Ost und Ludwigsfelde West steht ein defektes Fahrzeug auf der Standspur. Ansonsten wirklich noch relativ ruhig. Kleiner Stau auf der 100 und auf der Seestraße. Ein Blitzer kommt vom Star Ranger.
2: Moin ihr Mäuse, der Heldhauer hier. Ich wollte mal einen Blitzer verpetzen in Birkenwerder unter den Ulmen. Es steht wieder ein kleiner grauer Caddy und macht Bilder von euch. Sonniges Wochenende. Ciao, ciao.
1: Dankeschön, Hightower. Dir noch eine gute Fahrt. Und auch der Kaiser von Molkenberg hat sich gemeldet. Es blitzt in Fürstenwalde in der Hegelstraße Richtung Kreisverkehr. Nichts Neues aktuell bei den Öffis. Und wenn du noch was entdeckst, dann melde das gern 0800 0303 666.
3: From the F to the A to the Flora. Vielen Dank und gute Fahrt.
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3: Guten Morgen. Morgen. Einen wunderschönen guten Morgen. Du hast den Breakfast Club und schön, dass du mit am Start bist hier bei Star FM Maximum Rock. Normalerweise hat Flo immer ein Auge bei den Hörern, aber ich habe auch gerade mal reingeluschert.
0: Aha, ja? Gespickelt hat er.
3: Einmal reingeluschert. Und du wolltest uns wahrscheinlich die Nachricht von Anke so ein bisschen.
0: Was hat sie geschrieben? Oh, das wird
3: ein bisschen verheimlichen.
1: Na Quatsch.
3: Weil sie hat gesagt, sie hört uns nämlich bei ihrer morgendlichen Hunderunde. Und zwar in Jeans. Nichts mit Wanderbuchse.
1: Ja, aber guck mal, die ist ja jetzt auch früh dann unterwegs gewesen. Da war es ja die ganze Zeit noch kalt.
3: Ah ja.
1: So, und da wird das jetzt auch keinen Sinn machen.
3: Heißen Maximum Rock bekommen wir jetzt auf jeden Fall.
0: Ja, lieber die Musik frönen als die Wanderhose. Billy Talent hier, Surrender. Und danach eine Runde Volbeat, Die to Live. Habt einen wunderschönen Start in diesen Freitag ins hoffentlich bald kommende Wochenende.

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0: Ja, wir sind auf jeden Fall ready to go. Republika hier bei Starfam Maximum Rock. Und warum sind wir ready to go? Weil heute einer der besten Tage der Woche ist. Und es ist New Rock Friday.
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2: Und es ist einer der besten New Rock Friday seit langem, weil so viel geiles Material rauskommt. Aber natürlich droht überall ein bisschen heute der Release vom letzten Album der Toten Hosen. Viel drüber gesprochen worden, jetzt ist es da. Und es ist heute Morgen gleich mal mit einem Gänsehautmoment gestartet für ganz viele Toten Hosen Fans. Denn bisher, man hat ja die Tracklist schon veröffentlicht gehabt und da stand bei Songs 1 nur Intro. Spoiler, es ist nicht Intro, es ist ein richtiger Song. Und wir hören jetzt mal rein in die ersten Takte von dem neuen Toten Hosen Album. Und mal gucken, ob euch was auffällt.

0: voller Liebe.
1: Na, erkannt.
0: Ein ganzes Leben für die Freiheit.
2: Was, so ein Musical?
0: Für die Kunst.
1: Es ist Farin Urlaub.
3: Oh. Ich wollte gerade sagen, das ist doch Farin Urlaub.
2: Ich habe nur auf den Text geachtet.
1: Plötzlich singt das erste Totenlosenlied vom letzten Album Farin Urlaub. Und hört mal, wie das geil nachher wird. Gänse.

0: schon ein geiler Moment, hey.
1: Da ist schon, kriegt man schon Gänsehaut, ja.
0: Wirklich, und das, ich wusste das nicht im Vorfeld, habe heute Morgen auf dem Weg zur Arbeit ein bisschen reingehört und mach das Ding an und lauf so durch die Straßen. Ich hatte wirklich Erpelpelle, als ich da diesen Moment, weil ich weiß, dass das was Besonderes für so viele Menschen heute, dass das letzte Album der Hosen rauskommt. Und dann startet es mit so einem Knaller und dass Farin da mitmacht und nicht als Special Guest auf dieser Extra-Platte, nee, das ist auf der Hauptplatte drauf, nicht auf dem Bonusalbum. Ich finde, das ist ein mega Start. Wir sind gerade dabei, den Song zu organisieren, dass wir dir den später noch spielen können.
1: Vor allen Dingen ist es ja diese typische, ist man jetzt Hosen- oder Ärzte-Fan, ja. Und da ist es ja noch einmal alles scheißegal, ne? Das war ja, geile Nummer auf jeden
0: Absolut
1: Fall.
0: Absolut richtig geil. 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

0: Schönen guten Morgen hier bei Starfe Maximum Rock. Hat diesen Freitagmorgen heute nochmal kurz in die Hände gespuckt. Danach heißt es dann hoch die Hände.
1: Jetzt wird
0: Wochenende.
1: In die Hände gespuckt.
0: Ja, als ich sie gesagt habe, habe ich schon wieder bereut. Aber gut.
2: Tipp ihn doch nicht an.
0: Ja, machen wir einfach mit dir weiter.
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2: Und ich habe auch wahrlich was richtig, richtig Cooles mitgebracht heute. Aktuell spielen sie noch das Wochenende in Kalifornien. Dann zwei Wochen später kommen sie schon zu uns, die All American Rejects. Da schlägt direkt mein Teenie-Herz höher, wenn ich das höre. Ist das schön. Und die kommen.
0: Dein Teenie-Herz, das war doch gestern erst, oder nicht?
2: Naja, und trotzdem schlägt es immer noch. Schön,
0: guck
2: oder?
0: Mal.
2: Und
0: ja.
2: Die kommen auch nur für eine einzige Deutschland-Show noch, Berlin, am 10.06. Das ist ein Mittwoch, ist mal unter der Woche, aber da kann man schon mal eine Ausnahme für machen. 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Also sicher dir jetzt deine Tickets. Meld dich 0800 0303 666, eine WhatsApp mit All American Rejects.
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11: Im Studio Christian Haffmann. Entwarnung am Tempelhofer Feld. Die Polizei hat noch am Abend ihren stundenlangen Großeinsatz wegen eines vermeintlich bewaffneten Mannes beendet, ohne Ergebnis. Rund 100 teils schwer bewaffnete Einsatzkräfte hatten das weitläufige frühere Flughafengelände nach einer verdächtigen Person durchsucht. Auslöser war eine Zeugin, die einen Streit beobachtet und dabei einen waffenähnlichen Gegenstand gesehen haben will. Nach rund 4 Stunden gab die Polizei Entwarnung. Die USA und der Iran stehen nach US-Angaben kurz vor einer Einigung im Irankrieg. Eine Absichtserklärung soll die seit dem 8. April geltende Waffenruhe verlängern und Verhandlungen über das iranische Atomprogramm einleiten. Vizepräsident Vance ist allerdings vorsichtig optimistisch und ob US-Präsident Trump unterzeichnet, ist auch noch offen.
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11: Doch kein Aus für Greta Van Fleet. Nachdem zunächst Spekulationen über eine mögliche Auflösung der Band aufkamen, feierten sie gestern ihr Bühnencomeback. Tickets dafür gab es ganz altmodisch nur an der Kasse für gerade mal $20. Soweit die StarFM-Schlagzeilen. Ausführliche Nachrichten bei StarFM wieder in einer halben Stunde.
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0: Einen wunderschönen Freitagmorgen. Du hörst den Breakfast Club natürlich.
2: Die Kasse hier klingelt auch schon wieder, Jungs. Mann, Mann.
0: Was ist los?
2: So viele Leute wollen zu den All-American Rejects.
0: Ach, guck an.
2: Ist das verrückt?
0: Ist doch schön, oder? Flora, mit einem Auge immer bei den Hörern, mit dem anderen Auge immer bei den Thermometern.
2: Bei den Thermometern, die zeigen momentan so 12 Grad an. Höchstwerte heute noch deutlich höher, 26 Grad wird es nochmal. Dazu ordentlich viel Sonne, es wird wirklich ein schöner Tag. Morgen ebenfalls kommt aber auch die ein oder andere Wolke mit dazu. Da kann auch Chris mal länger als 10 Minuten in der Sonne sitzen, ohne Sonnenbrand zu bekommen.
12: Stimmt, das war gestern schon witzig, wie schnell du aus der Sonne rausgeflüchtet bist.
0: Ja.
2: Und übermorgen am Sonntag wird es auch nochmal sonnig. Ein Star Ranger hat sich gemeldet.
13: Moin, moin, der Törchen hier auf der Rudimbener Straße. Auf der Höhe von dem schwedischen Einrichtungsgeschäft und dem Bauhaus sind alle Ampeln aus. Ja, und es ist auch noch keine Polizei vor Ort, die das regelt. Ansonsten allen denn ein schönes Waldwochenende.
2: Dankeschön, Törchen. Dir noch eine gute Fahrt. Und auch im Prenzlauer Berg sind die Ampeln aus. Prenzlauer Allee, Ecke Danziger Straße. Und dann haben wir noch eine Meldung von der A9 Richtung Leipzig. Zwischen Niemek und Kleinmarzins liegen Gegenstände auf der linken Spur. Hier also bitte vorsichtig sein. Es blitzt in Charlottenburg auf der Spichernstraße, auf der A10 südlicher Ring im Dreieck-Nutetal und Star Ranger Hightower hat gemeldet im Birkenwerder unter den Ulmen. Aktuell nichts Neues bei den Öffis, aber wenn du noch was entdeckst auf den Straßen, meld das gerne 0800 0303 666.
12: Vielen Dank an alle fleißigen Star Ranger. Ich würde sagen, wir hören jetzt zusammen eine Runde Primal Scream. Bock drauf?
0: Yes, sir.
12: Gibt's direkt nach Fallout Boys. Lake Effect Kid hat einen tollen Start in diesen Freitag. Hat einen tollen Start ins Wochenende.
0: Na denn, mach mal lauter, Kingsley. Oh, yeah.

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0: Wunderschönen guten Morgen hier bei Star FM. Max Rock, Klassikerzeit mit Genesis, mehr davon. Auch morgen natürlich bei Bone in den Heroes ab 12:45 und bei Billy Billmeier jeden Sonntag immer von 8 bis 12. Aber klar, wir können natürlich Klassiker, wir können die ganz großen Songs, aber wir haben auch ein Herz für alles, was nachkommt.
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2: Tja, und da treten ja jetzt immer zwei Bands gegeneinander an, spielen um die Gunst, spielen um die Ehre und natürlich darum, auch bei uns im Programm gespielt zu werden, denn ey, wird den Gewinner-Song natürlich immer in der Rush-Hour ausspielen und jetzt treten unter anderem an Crimson Bloom aus Krefeld und ich möchte mich da ein bisschen zurückhalten, denn ich finde, wir sollten die Jungs sich selber vorstellen lassen, beziehungsweise hier stellvertretend Paul.
3: Ja, also wir sind Crimson Bloom, wir kommen aus Krefeld. Wir machen so eine Art von Rock, die nennen wir ganz gerne Sexy Rock. Also wir möchten halt, dass bei unserer Musik die Leute sich irgendwie frei fühlen, dass die Leute so sich einfach sexy fühlen und ich glaube, das verkörpern wir auch ganz gut mit unserer Bühnenpräsenz und so. Ja, wir machen jetzt gut so 2 Jahre Musik zusammen. Ja, und wir haben auf jeden Fall Spaß daran, an dem, was wir machen.
2: Da hätte ich jetzt schon mal Bock, auf so ein Konzert zu gehen, auf muss Sexy ich mal sagen. Rock. Das ist auf Sexy Rock. So hören Sie sich an.

0: schon amtlich.
1: Ja, aber sie müssen sich natürlich auch erstmal beweisen, oder? Ja.
2: Crimson Bloom, ziemlich coole Band, hören sich cool an, haben aber aktuell in lautem Voting gerade mal 20% der Stimmen.
1: Ach, hey.
2: 80% gehen an Roxton und die hören sich so an.
1: Warte,

0: Wisst ihr, wo ich mir die gut vorstellen kann? So bei Harley Days oder irgendwie so. Ich glaube, da passen die vom Sound her richtig gut rein.
1: Ja, stimmt. Oder?
2: Beides auf jeden Fall hohe Qualität.
1: Definitiv. Kommen aus Oberbayern, ursprünglich ein Soloprojekt vom Sänger Max Roxton gewesen. Und Max, bitten wir jetzt auch mal, sich vorzustellen.
3: Also, wenn ihr Bock auf handgemachte Rockmucke habt, die aus Deutschland kommt und internationales Potenzial hat, dann rührt die Werbetrommel mit uns, animiert eure Freunde, geht täglich, kommt vorbei, votet, stimmt für uns ab und helft uns dabei, dass wir bei Star FM mit unserer Single Revival im Radio laufen.
0: Tja, sind wir mal gespannt, wer es am Ende macht. Wie gesagt, auf seinen Lorbeeren sollte man sich nie ausruhen. Wenn du noch mal ein bisschen an diesem ganzen Voting schrauben willst, dann ab mit dir auf starfm.de oder in deiner Star FM App.

0: dir ganz egal, wo du gerade bist, ob du vielleicht beim Duschen bist, beim Frühstücken oder doch noch irgendwie gerade die Zahnbürste in den Mund schiebst. Schön, dass wir mit dabei sein können bei deiner täglichen Morgenroutine. Und ich ziehe mich jetzt ein bisschen zurück, weil ich bin raus aus diesem ganzen Game.
1: Keine Sorge, das wird jetzt nicht zu nerdig, aber ich will einfach nur allen ganz viel Spaß wünschen, weil ich weiß, dass ganz viele Gamer da draußen sind, die an diesem Wochenende nur eines machen, Wetter hin oder her, und zwar werden sie das neue James Bond Spiel spielen. First Light ist draußen, die ersten Tests sind da und es hat jetzt schon den Titel Spiel des Jahres, obwohl GTA 6 dieses Jahr noch rauskommt. Und das will man sagen. Alle sind absolut gehypt und das Spiel will nicht einfach nur ein neues James Bond Spiel sein. Ich weiß nicht, du hast dafür auch gezockt. Xbox GoldenEye, das alte James Bond. Hattest du das zufällig mal gespielt?
0: Nein.
1: Eines der größten Kultspiele überhaupt. Und das will es jetzt sogar noch übertreffen, ob es geklappt hat oder nicht. Ich habe es selber noch nicht angezockt. Ich freue mich einfach, dass es da ist. Muss das am Wochenende auch in Ruhe machen. Und vor allem unser Oberzocker hier, Mr. Thomas Franke, hat das Spiel auch. Und der wird es richtig ordentlich testen und wird dann ein paar Tagen sagen, ob es sich lohnt oder nicht. Manch einer wartet ja, ob er sich es kauft oder nicht. Ist ja mittlerweile nicht so ganz günstig, so ein Videospiel. Von dem her kann man ruhig mal den Test vom alten Franke abwarten. Fakt ist, ich glaube, das wird richtig geil. Die Previews, die ich gesehen habe, die Trailer, das neue Bond-Spiel 007 First Light, richtig gut.
0: Ob er so ein bisschen Leidenschaft hat für dieses Spiel?
2: Ach, glaube ich gar
0: nicht. Meinst du nicht, ne? Nee.
1: Also ich zock halt gern und ich freue mich immer über so Nostalgie-Zocken und also mal so ein James-Bond-Spiel
0: wieder spielen. Wie er auch die ganze Zeit einfach so redet, ohne Punkt und Komma, ja, um sich da irgendwie, aber gut. Ich finde es ja schön, wenn sich noch jemand...
2: Ja, wenn man sich begeistern kann für Sachen.
0: Wenn sich jemand wie Wolfi in seinem Alter noch für irgendwas begeistern kann.
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11: Im Studio Christian Haffmann. Das Tempelhofer Feld bebauen oder nicht? Berlin diskutiert ja gerade wieder drüber. Wem schon davor graut? Der S-Bahn, denn die ist jetzt schon an der Belastungsgrenze. Mehr von Jan Seifert.
12: Die Ringbahn zwischen Südkreuz und Hermannstraße ist heute schon mit über 100.000 Fahrgästen täglich eine der vollsten Abschnitte im ganzen Netz. Dichtere Takte und längere Züge geht nicht, so ein Sprecher zur Morgenpost. Die Infrastruktur ist nicht nur am Limit, sondern muss dringend saniert werden. Wann und wie schnell Stationen wie Tempelhof erneuert werden, unklar. Besser sieht's unter der Erde aus. In U6 und U8 ist rund ums Tempelhofer Feld noch Luft. Pro Stunde können die Linien 8.500 bis 10.000 Fahrgäste mitnehmen, so die BVG. Selbst zur Rush Hour werde die Kapazität nur zur Hälfte ausgenutzt.
11: Die USA und der Iran stehen nach US-Angaben kurz vor einer Einigung im Irankrieg. Eine Absichtserklärung soll die seit dem 8. April geltende Waffenruhe verlängern und Verhandlungen über das iranische Atomprogramm einleiten. Vizepräsident Vance ist allerdings vorsichtig optimistisch und ob US-Präsident Trump unterzeichnet, ist auch noch offen. Der Iran hat eine vorläufige Einigung bisher nicht bestätigt. Teil des Deals soll auch sein, dass die Straße von Hormuz wieder frei befahrbar wird. Der Iran hatte sie nach Kriegsbeginn im Februar blockiert. Die Bundesagentur für Arbeit legt nachher in Nürnberg ihre Statistik für den deutschen Arbeitsmarkt im Monat Mai vor. Es wird eine saisonübliche Entlastung bei der Erwerbslosigkeit erwartet. Sie könnte die Zahl der Arbeitslosen wieder unter die Marke von 3 Millionen drücken. Allerdings sehen Experten auch im Mai keine Umkehr des negativen Trends auf dem Arbeitsmarkt.
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11: Wirbel um Senegals Nationalmannschaft vor der Fußball-WM. Cheftrainer Pape Thiaf soll gedroht haben, nicht mit dem Team in die USA zu fliegen. Laut afrikanischen Medienberichten wollte der 45-Jährige wegen eines Vertragsstreits nicht ins Flugzeug steigen. Der senegalesische

0: Fußballverband hat die Berichte aber zurückgewiesen. Soweit das Neueste aus dem StarFM News Center.
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2: Berlin, Brandenburg, wunderschönen guten Morgen. Schön, dass alle schon dabei sind, am Start sind, motiviert sind. Ich bin jetzt langsam wach, jetzt langsam funktioniert es hier. 8 Liter Kaffee drin, jetzt ab geht er, der Peter.
3: Oh, wow.
2: Herr Kommissar.
3: Oh Gut. Gott, oh Gott, okay. Oh Gott. Oh
2: Flora, übernimm bitte schnell.
4: Ja, ich weiß schnell. Gar nicht, was ich tun soll.
2: Temperaturen.
4: 14 Grad haben wir im Wedding in Wittenau und in Eberswalde. Ich grusel mich immer noch, obwohl heute 26 Grad maximal werden. Dazu richtig viel Sonne nochmal. Morgen auch angenehm, 23 Grad. Und übermorgen am Sonntag bleibt es auch weiterhin sonnig. Star Ranger Türchen hat gemeldet, in Spandau auf der Ruhlebener Straße, Höhe Ikea, sind die Ampeln aus, also hier bitte besonders vorsichtig fahren und auch ganz aufmerksam auf der A9 Richtung Berlin zwischen Niemek und Brück liegt ein gelber Bremsklotz auf der mittleren Spur, also da Fuß vom Gas und vorsichtig bitte. Es blitzt in Neukölln auf dem Hermannplatz, auf dem südlichen Ring im Dreieck Nutetal und in Oranienburg auf der B96. Bei den Öffis soweit alles tutti und wenn du noch was gesehen hast, Staus oder Blitzer, her damit, 0800 0303 666.
3: From the F to the A to the Flora, vielen Dank und gute Fahrt.
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3: Guten Morgen.
4: Guten Morgen.
3: Einen wunderschönen guten Morgen. Du hast natürlich StarFM Maximum Rock, den besten Radiosender, den du überhaupt hören kannst. Heute ist Freitag und was ist am Freitag immer?
2: Bier der Woche.
3: So nämlich. Lucky freut sich auch schon drauf.
5: Hey, guten Morgen ihr drei. Wisst ihr, worauf ich mich heute am meisten freue? Das Bier der Woche von euch. Das wird gut.
2: Euer Lucky, ciao.
3: Ich wollte gerade sagen, Lucky, wenn du wüsstest.
4: Schnall dich an,
3: mach. Ich kann schon mal sagen, heute gibt es ein Spezial.
2: Wann machen wir denn? Um 9?
3: Um 9. Alles ja. Klar. Bier der Woche, Spezial um 9. Ansonsten machen wir jetzt erstmal weiter mit ordentlicher Rockmusik.
2: Hier sind die Queens of the Stone Age. No one knows.

0: Ja, aktueller Song, neuer Maximum Rock, In the Stars von den Rolling Stones und passt eigentlich perfekt, denn du hörst Star FM Maximum Rock am Freitag und das heißt immer New Rock Friday.
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2: Das Highlight heute, ohne Zweifel, auch wenn wirklich viel Neues rauskommt, ist das neue Album der Toten Hosen. Das letzte Studioalbum der Toten Hosen. Trink aus, wir müssen gehen mit dem Bonusalbum, mit diesen ganzen Kooperationen drauf. Und vor allem kam das heute mit einer richtigen Überraschung, denn Track Nummer 1 war noch nicht bekannt. Und dann ist das plötzlich ein Farin-Urlaubs-Song.
0: Verrückt. Ja, das war geil. Und so hört er sich an.

0: Moment heute Morgen.
1: Ja, wirklich,
2: das ist einfach
1: Sven,
2: so richtig epochal, ja.
1: Sven hat sich auch schon gemeldet, schreibt, das Intro sollte eher in Gänsepelle oder Gänsehaut umbenannt werden. Bei den wenigen Sekunden habe ich die nämlich schon bekommen.
2: Ja, also von daher eine richtig, richtig gute Sache. Wir sind im Hintergrund noch dabei, den Song
0: spielen
2: zu besorgen. Wir
0: das ganze Album ein.
2: Und von daher, du wirst den bestimmt nochmal hören. Ich finde es eigentlich ganz geil, dass du zum Abschluss der allererste Song immer dein Fahrer in Urlaub ist, weil ja wirklich diese Hosenärzte-Rivalität, die da mal dazu gedichtet wurde, damit absolut ad acta gelegt ist.
0: Interview mit Campino zum neuen Album in der Mediathek. Da gibt's alles Wissenswerte im Gespräch mit der Burner. Und jetzt bei uns zum ersten Mal gehört die brandneue Single.
2: Ja, nur nach vorn. So wird sie heißen, oder so heißt sie. Hier sind die Toten Hosen.
3: Ah, hier ist der Campino von den Toten Hosen und ihr hört jetzt unsere brandneue Single Nur nach vorn. Wir wünschen euch viel Spaß damit.

0: Nur nach vorn, das waren die Toten Hosen, das war ein neuer Song ihres heute erschienenen Albums Trink aus, wir müssen gehen. Und geile Nummer, obwohl die emotionalste, wie gesagt, immer noch die mit Farin Urlaub ist, aber geiler Song.
1: Gibt viel zu entdecken auf dem neuen Hosen-Album, wir haben den ganzen Tag Zeit dafür.

0: Freitagmorgen, du hörst den Breakfast Club und ich fühle mich so ein bisschen eigentlich auch, als wäre Sonntagmorgen, wenn ich ehrlich bin.
1: Wieso?
0: Ne, gestern Brauereiführung.
2: Weil er sich so fühlt.
1: Das war super.
0: Das war super, war richtig schön in der Brauerei Lemke, waren wir mit ein paar Leuten unterwegs, haben die Brauereiführung gemacht, durften ein bisschen zwickeln, also direkt aus dem Tank.
1: Hast du schon mal gezwickelt vorher?
0: Ich habe schon mal gezwickelt, ja. Aber ich finde es, ich glaube, ich hatte das nicht mit so, mit so einer Spirale gemacht, sondern die hatten wirklich dann den großen
1: Hahn ausgedreht. Genau, so kannte ich das auch. Aber dass da einfach was da rausgespritzt ist und ich hatte meinen Mund hin, das fand ich schon speziell.
2: Als du deinen Mund hingehalten hast, habe ich gedacht, der Tank ist gleich leer auf jeden Fall. Das ist ja gar nicht mehr aufgehört.
0: Für Bilder einfach mal unseren Staff im Instagram-Kanal anschauen. Da findest du ein paar Eindrücke und wie es unseren Hörern gefallen hat. Ja, was das Schönste war, das hörst du jetzt hier.
3: Neue Leute kennenzulernen, auch die verschiedenen Arten an Biere und was eigentlich dahinter steht. Was Bier ist.
4: Ansonsten auch interessant von den, welche Hopfensorten oder welche Malzsorten jetzt das Bier den Geschmack so entscheiden. Sehr interessant.
5: Ich fand es sehr gut. Ich bin zufällig hierhin geraten, wusste nicht, was mich erwartet, aber ich fand es wirklich sehr schön, sehr angenehm. Ich bin ja eigentlich kein Biertrinker. Ich bin Franke, aber ich habe lange gebraucht, um mir eingestehen zu können, dass ich als Franke trotzdem nicht so gerne Bier trinke, weil als Franke muss man eigentlich immer Bier trinken, weil da ist ja überall Brauerei und so.
0: Wie hat dir denn das Zwicken gefallen am Tank?
3: Das war sehr cool. Vor allem Schnute auf und reinlaufen lassen. Das war das Beste.
5: Super. Ja, genau. Der war echt fresh, würde ich sagen. Der war richtig fresh.
6: Mir hat das Zwickeln am besten gefallen.
0: Ja, und warum?
6: Weil der Biergeschmack ein unvergesslicher ist.
4: Super interessant, super lecker. Mir geht's auch so, das Bier aus dem Dreck aus dem Tank war das Beste. Ich würde tatsächlich auch gerne noch mal ein oder zwei andere probieren, zum Beispiel ein Helles. Mal gucken, ob ich den Martin noch dazu kriege.
0: Bist du eigentlich gespannt auf das Bier, was dann kommt? Weil du hast ja jetzt so ein bisschen Einblick bekommen, was alles so gemacht werden muss. Bist du da so ein bisschen gespannt, oder?
6: Auf jeden Fall. Ich erwarte was Spritziges, so wie euer Publikum, eure Zuhörer. Und ich erwarte natürlich prickelnden Nachgeschmack.
0: Ja, den würdest du wahrscheinlich auch bekommen, den prickelnden Nachgeschmack. Wir haben gestern noch das Malz ausgesucht und wollen wir verraten, welches Malz es wird oder warten wir da bis auf nächste Woche?
1: Da kommen nächste Woche ein paar Details raushauen. Sprich ist, wir sind eigentlich ja kurz davor, jetzt den Sud anzusetzen.
0: Nächste Woche soll der Test-Sud angesetzt werden und dann dauert es ungefähr 3 Wochen, bis wir das erste Mal was kosten können und da bin ich sehr gespannt drauf.
2: Richtiger Prozess.
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15: Im Studio Christian Haffmann. Vor dem Berliner Abgeordnetenhaus haben rund 30 Rekrutinnen und Rekruten der Bundeswehr ihren Fahneneid geleistet. Es war schon das dritte öffentliche Gelöbnis vor dem Berliner Parlament. Die Bundeswehr gehöre in die Mitte unserer Gesellschaft, das sagte der regierende Bürgermeister Wegner. Rund 200 Gäste haben an der Zeremonie teilgenommen. In der Nähe des Gelöbnisses demonstrierten laut Polizei einige Menschen gegen den Wehrdienst. Bisher gilt die Regel, wenn man krank ist, ist man krank. In Zukunft sollen Beschäftigte sich auch nur teilweise arbeitsunfähig melden können. Die Einführung der Teilarbeitsunfähigkeit ist Bestandteil des Sparpakets zur Entlastung der gesetzlichen Krankenkassen. Die Kassenärzte warnen jetzt allerdings vor erheblichen Problemen bei der Umsetzung.
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15: Doch kein Aus für Greta Van Fleet. Nachdem zunächst Spekulationen über eine mögliche Auflösung der Band aufkamen, feierten sie gestern ihr Bühnencomeback. Tickets dafür gab es ganz altmodisch nur an der Kasse für gerade mal $20. Soweit die Star FM Schlagzeilen. Ausführliche Nachrichten bei Star FM wieder in einer halben Stunde.
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0: Schönen Freitag. Morgen wünschen wir dir hier bei Star FM Maximum Rock. Du hörst natürlich den Breakfast Club und wie immer um diese Uhrzeit.
2: Jetzt hast du schon wieder meinen Bildschirm ausgemacht.
0: Entschuldige bitte. Wie immer um diese Uhrzeit strecke ich mal meinen hübschen Kopf hier aus dem Fenster raus. Sehe, es ist alles.
1: Reizt es sich auch mal da oben so ein bisschen?
0: Da ist ein Flieger.
2: Wer ist angeschnallt?
0: Interessiert es euch auch manchmal, wo so ein Flieger hinfliegt, wenn er gerade in der Luft ist?
1: Können wir uns bitte fokussieren auf Wetterverkehr?
2: So, die wichtigsten Sachen zuerst. 16 Grad haben wir im Wedding in Tempelhof und in Hoppegarten. 10 Grad mehr kriegst du heute noch. 26 Grad das Maximum. Dazu richtig viel Sonne. Und die Star-FM-Prognose für morgen sagt, da wird es auch nochmal schön. Ein paar kleine Wolken, aber trotzdem 23 Grad. Ein Star Ranger hat sich gemeldet.
17: Guten Morgen, ihr drei. Prenzlauer Allee, Ecke Danziger Straße sind ebenfalls die Ampeln aus. Einen schönen Start ins Wochenende wünsche ich euch.
2: Dankeschön, Thomas. Außerdem Ampel aus in Marzahn, Landsberger Allee, Ecke Blumenberger Damm. Also hier bitte vorsichtig fahren, genauso wie auf dem westlichen Ring Richtung Dreieck Werder zwischen dem Rastplatz Ziegener Loch und der Raststätte Volkslagen West. Da liegt ein totes Tier auf dem mittleren Fahrstreifen und auf der A13 Richtung Kittlitz. Auf der A13 Richtung Dresden zwischen Kittlitz und Karlau, da liegen Gegenstände auf dem rechten Fahrstreifen. Die Blitzer stehen im Tiergarten Klopstockstraße, auf dem südlichen Ring im Dreieck Nutetal und in Birkenwerder unter den Ulmen. Aktuell keine neuen Meldungen von den Öffis und wenn du noch Staus oder Blitzer für uns hast, melde die 0800 0303 666.
0: From the F to the A to the Flora.
1: Vielen Dank und gute Fahrt.
2: Wow, hin und her.
1: Wir können die Wörter abwechselnd sprechen.

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0: schon wieder so ein Morgen, schon wieder so ein Tag. Ich steige aus dem Bett, geschmeidig wie ein Wäschesack. Schau in den Spiegel, da steht ein fremder Mann, aufgedunsen wie ein Klassenzimmertafel, schwamm es auf schwarze Musik auf irgendeinem Sender. Schwärzer als die Ringe, meine Augenränder. Der Kaffee ist alle, die Zeitung geklaut. Ich fange nicht an zu fluchen, nein, ich sage mir ganz laut, ich bin ein Gänseblümchen im Sonnenschein.
1: Wow, okay.
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3: Ja, da manchmal muss man der Kreativität einfach freien Lauf lassen.
0: Das war ganz schön feist, ne? Ich habe wieder an sie erinnert.
3: Ja.
0: Kennt das noch jemand?
3: Wie kommen wir jetzt von dieser sehr schönen Darbietung zu den Movistar-Kritikern?
1: Wo es auch wirklich schön war.
3: Ja, wo es auch wirklich schön war.
1: War es im Kino.
3: Und dann gucken wir nochmal. Solo Mio, ne?
1: Solo Mio war der Film und alle sind jetzt im Italien-Fieber.
4: Ach, was für ein schöner Film. Ich will sofort nach Italien.
5: Jetzt haben wir eigentlich gar keine Lust mehr, morgen zu arbeiten. Eigentlich direkt nach Italien fahren oder am besten beim nächsten Italiener was bestellen.
6: Total begeistert. Die Filmmusik war eigentlich durchgängig, komplett italienisch, wunderschön gemacht, größten Balladen, die man so kennt.
4: Dieses geile Lebensgefühl, diese pure Lebensfreude, was darüber gebracht wurde, herrlich.
5: Es waren so eine schöne Bilder von Rom und von Italien und die ganze Musik, alles.
6: Die Story natürlich mega schön, die sich dann in sich schließt, die quasi aufzeigt, wie schön das Leben sein kann, auch wenn Dinge zu Ende gehen.
5: Fürs Kino ist der Film nicht so actionreich, aber er war trotzdem wunderschön.
4: Toller Film, geht sehr gerne ins Kino.
6: Vielen Dank, dass wir gehen durften.
3: Na Mensch, mega, oder? War doch eine gute Kritik, oder?
1: Herrlich.
3: Solo Mio, der neue Film mit Kevin James. Wenn du auch Bock hast, dann viel Spaß, ne? Ansonsten brauchen wir dich auch nächste Woche wieder als Star FM Movistar-Kritiker.
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0: Guten Morgen, ihr drei. Jana hier. Ja, ich finde beide Songs nicht schlecht, wirklich, aber ich finde den Song von Wolfi besser. Also W wie Wolfi. Ich wünsche euch einen wunderschönen Start ins Wochenende und heute noch natürlich einen schönen Tag.
1: Dir auch.
0: Bis dann.
1: Danke.
0: Ciao.
1: Danke, Jana, aber nicht zu früh freuen.
2: Moin, Herr Hansen hier. Keine Frage. Wie kann man besser ins Wochenende gehen als mit Teenage C und Kickapoo? Also besser geht nicht, wa?
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1: Dogs, da bringen heute ebenfalls eine neue Scheibe raus und das haben wir uns als Anlass genommen, um über schauspielende Musiker zu sprechen und das für W oder C zu nehmen. Und du gehst rein mit Julian and the Licks.
4: Absolut, zu lange nicht mehr gehört. Hot Kiss wäre ein geiler Song zum Rausgehen. Julia Lewis, geile Schauspielerin, tolle Sängerin, also einfach richtig gutes Paket. Vote für W.
1: Und bei rockende Schauspieler, da dürfen wir ihn natürlich nicht auslassen und deswegen ganz klar Tenacious D. Oh, the

0: ihr liegt auch wahrlich richtig dicht beieinander. 45% würde ich mal sagen. 55% für Tenacious D aktuell. Also es ist noch alles offen bis 9.30 Uhr. Wenn du dich beteiligen willst, dann jetzt abstimmen. 0800 0303 666.
1: Ich hätte schwören können, dass Tenacious D so ein 80-20 da hinlegen.
2: Naja, ist ja auch noch nichts zu Ende. Vielleicht macht sie ja auch noch Judith and the Licks. Du kannst entscheiden, den rausschmeißer. Und was? B?
1: W.
0: B.
1: B.
0: B. B.
1: B klingt wie W, geht auch.
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5: Im Studio Christian Haffmann. Das Tempelhofer Feld bebauen oder nicht? Berlin diskutiert ja gerade wieder drüber. Wem schon davor graut? Der S-Bahn, denn die ist jetzt schon an der Belastungsgrenze. Mehr von Jan Seifert.
6: Die Ringbahn zwischen Südkreuz und Hermannstraße ist heute schon mit über 100.000 Fahrgästen täglich eine der vollsten Abschnitte im ganzen Netz. Dichtere Takte und längere Züge geht nicht, so ein Sprecher zur Morgenpost. Die Infrastruktur ist nicht nur am Limit, sondern muss dringend saniert werden. Wann und wie schnell Stationen wie Tempelhof erneuert werden, unklar. Besser sieht's unter der Erde aus. In U6 und U8 ist rund ums Tempelhofer Feld noch Luft. Pro Stunde können die Linien 8.500 bis 10.000 Fahrgäste mitnehmen, so die BVG. Selbst zur Rush-Hour werde die Kapazität nur zur Hälfte ausgenutzt.
5: Die Bundesagentur für Arbeit legt nachher in Nürnberg ihre Statistik für den deutschen Arbeitsmarkt im Monat Mai vor. Es wird eine saisonübliche Entlastung bei der Erwerbslosigkeit erwartet. Sie könnte die Zahl der Arbeitslosen wieder unter die Marke von 3 Millionen drücken. Allerdings sehen Experten auch im Mai keine Umkehr des negativen Trends auf dem Arbeitsmarkt. Zum vierten Mal sollte die leistungsstarke Schwerlastrakete New Glenn von Amazon-Gründer Bezos starten. Doch bei einem Test vorab kam es jetzt zu einer Explosion. Eigentlich sollten nur die Triebwerke zünden, die Rakete selbst am Boden bleiben. Dabei hat es einen riesigen Feuerball gegeben. Bezos schrieb auf X: sehr harter Tag, aber wir werden wieder aufbauen. Verletzt wurde niemand.
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5: Wirbel um Senegals Nationalmannschaft vor der Fußball-WM. Cheftrainer Pape Thiaf soll gedroht haben, nicht mit dem Team in die USA zu fliegen. Laut afrikanischen Medienberichten wollte der 45-Jährige wegen eines Vertragsstreits nicht ins Flugzeug steigen. Der senegalesische Fußballverband hat die Berichte aber zurückgewiesen. Soweit das Neueste aus dem StarFM News Center.
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8: Wunderschönen guten Morgen, Berlin Brandenburg. Willkommen hier bei StarFM. Max von Brock, Breakfast Club am Start. Flora hat jetzt sehr gute Nachrichten für heute und fürs Wochenende auch.
9: Tipptopp Wetter ist angesagt. 17 Grad haben wir aktuell in Halensee, Schöneberg und Birkenwerder. 26 Grad dazu die Höchstwerte mit viel Sonnenschein. Auch am Wochenende gibt es viel Sonnenschein. Morgen auch ein paar kleine Wolken mit maximal 23 Grad. Ein Star Ranger hat sich gemeldet.
10: Moin Moin Star, da war das freundliche Mammut mal mit einer kleinen Verkehrsmeldung. Und zwar Attila Straße, direkt am S-Bahnhof Attila Platz in Fahrtrichtung Tempelhof. Linksabbiegerspur, LKW mit PKW-Kontakt. Da könnte es ein wenig voller werden in Zukunft.
9: Ja, vielen Dank, lieber Mammut. Da hat sich ein kleiner Stau aufgebaut. Ansonsten aber nur ganz kurze Staus in der Überfahrt von der 115 auf die A100. Auch auf der A100 staut es sich natürlich, aber ansonsten kommst du gut durch für den Freitag. Die Blitzer stehen in Adlershof, Adlergestell auf dem südlichen Ring, Dreieck-Knotetal und in Elztal auf der B5. Nichts Neues aktuell von den Öffis. Ihr seht aus wie Flummis, aber wenn du noch was entdeckt hast da draußen, meld das gerne 0800 0303 666.
8: Kennst du unsere Hörer?
9: Nein!
11: Halt von der F to the A to the Flora, vielen Dank und gute Fahrt!
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11: Wunderschönen guten Morgen. Wie heißt das immer so? Nach müde kommt doof, ne? Und ich glaube, wir sind heute alle ein bisschen müde, weil wir hinter den Kulissen ganz schön doof sind. Aber gut. Du hörst den Breakfast Club hier bei StarFM Maximum Rock und wir haben die beste Musik für dich, damit du wieder richtig klarkommst.
8: Wir haben vor allem gleich den Überraschungssong schlechthin von den Toten Hosen hier nach dem nächsten Rockblock. Wer ihn noch nicht gehört hat, das Ding ist Emotion pur, Gänsehaut pur. Gibt's direkt nach Takida, Rasmus und ZZ Top.
11: Schönen guten Morgen.

0: Ein Song, der über mich geschrieben wurde, Sharp Dressed Man von ZZ Top hier bei Star von Maximum Rock. Schön, dass du mit dabei bist an diesem Freitag. Morgen. Und Freitag ist ja immer Bier der Woche Tag, oder?
1: Bester Tag der Woche.
0: Bester Tag der Woche. Wir hatten gestern aber so eine Eingebung gehabt, dass wir einfach gesagt haben, wir machen mal ein Bier der Woche Spezial und zwar ein Outdoor Spezial. Wir haben zu dritt vor einem Kiosk gesessen und haben ein Bierchen verkostet. Was dabei rumgekommen ist, das erfährst du jetzt.
2: Brauchen wir jetzt eigentlich einen Intro?
1: Das spiele ich dann im Nachgang live ein.
2: Also, okay. Wir machen heute ein Bier der Woche Outdoor-Spezial.
1: Sozusagen. Wir sitzen vorm Kiosk und haben zugegriffen in der reichhaltig gefüllten Kioskbar und haben Flötzingen gefunden. Helles Flötzingen aus Rosenheim.
2: Ja. Privatbrauerei seit 1543, Flötzing. Ich habe nur die Flötzinger Flasche gegriffen wegen dem Film. Ja. Aber uns fällt beide nicht ein.
1: Vielleicht weiß Flora das.
2: Wie der Film heißt. Weißt du, wie dieser Film heißt?
3: Django Unchained.
2: Nee, Django Unchained ist es auf jeden Fall nicht. Unchained. Kann ich dir jetzt schon mal sagen. Das ist es nicht. Aber ich würde sagen.
1: Ja, diese Kartoffelstrudelfilme da.
2: Ja, genau.
1: Wie heißen die denn?
2: Oberkrämer, nee, Oberbäuer. Nee, wie heißt er denn? Eberhofer. Ja. Na siehste. So, also Flötzinger trinken wir heute 15. Du trinkst einfach so. Können wir das ein bisschen zelebrieren? Mm. Wir trinken jetzt. Mhm. Wohl sein. Prost.
1: Zieht an, trinkt und. Ach, hi. Ich habe es ehrlich gesagt nur genommen, weil ich schon immer mal trinken wollte und weil ich das Cover ganz nett finde.
2: Die Flasche ist schön, das Cover ist schön, aber es schmeckt ein bisschen wie dickes Wasser. Also eigentlich nach nichts.
1: Na, du wartest halt, also das Intro ist in Ordnung, dann wartest du auf den Bauch, der nicht kommt. Die Fülligkeit, die versprochen wird, wird nur bedingt erfüllt. Und im Abgang fehlen mir so gewisse Nuancen, die dem Ganzen ein Geschmackserlebnis Deluxe verpassen würden.
2: Oh Gott.
3: Soll ich euch auch mein Bier vorstellen?
2: Nein. Das will keiner hören.
1: Aber du hast es doch auch probiert. Fandest du es?
3: Ich finde, also ich kenne mich ja gar nicht aus mit Bier. Ihr seid ja vom Fach. Aber da fand ich auch, man trinkt und man wartet, dass was passiert. Und es passiert aber nichts.
2: So, deswegen.
1: Ja, der Bauch fehlt.
2: Deswegen, liebe Flötzinger Privatbrauerei, da muss ein bisschen mehr Foot hinter.
1: Aber ich meine, die machen das seit 1543. Scheint ja schon ein paar Leuten zu schmecken.
2: Ja, aber das kannst du jetzt nicht sagen. Also nur weil einer was lange macht, heißt es noch lange nicht, dass er lange gut macht.
1: Am Ende ist es ein Bier und es ist ein helles und man kann es schon trinken.
2: Ja, komm,
1: anders
2: war
1: gelungen. Also zum Wohl.
2: Die Flötzinger Hell aus der Privatbrauerei Rosenheim, unser
1: Ring. Zurück im Studio und ich glaube, wir bereiten den Mantel des Schweigens über dieses Bier der Woche.
0: Ich fand es eigentlich ganz nett.
1: Machen die Ohren laut für die Toten Hosen. Das neue letzte Album ab heute draußen. Trink aus, wir müssen gehen. Emotionaler Moment hoch 10 für ganz viele Toten Hosen Fans in Deutschland. Und dann startet das Album überraschend mit einem Farin-Urlaub-Song. Und man muss mal gar nicht viel dazu sagen. Das Ding ist so Erpelpelle. Wer jetzt keine Gänsehaut kriegt, keine Ahnung.

0: Grandioser Song, muss man ihn lassen. Ja. Ne? Die Toten Hosen, hier sind die Hosen drauf auf dem neuen Album. Trink aus, wir müssen gehen.
1: Viele Überraschungen auf dem Album drauf. Hört ihr den Podcast an, den das da vom Rockrap auf starfm.de. Campino und die Burner haben sich ewig lang unterhalten über das neue Album. Das letzte Album der Hosen und da haben wir nicht zum letzten Mal einen Song von Götzen. So viele Überraschungen drauf. Dann noch das Bonusalbum. Ach, wir haben gar nicht so viel Zeit, wie wir spielen möchten. 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
11: Im Studio Christian Haffmann. Durch die sommerlichen Temperaturen steigt die Waldbrandgefahr in Brandenburg. Alle Landkreise sind betroffen. In 13 Gebieten gilt die zweithöchste Gefahrenstufe 4. Nur im Landkreis Ostprignitz-Ruppin ist das Risiko mit Stufe 3 etwas geringer. Etwas Entspannung könnte es im Süden des Landes geben. Dort soll Regen die Gefahr senken. Im Norden Brandenburgs bleibt das Waldbrandrisiko dagegen weiter hoch. Zum vierten Mal sollte die leistungsstarke Schwerlastrakete New Glenn von Amazon-Gründer Bezos starten. Doch bei einem Test vorab kam es jetzt zu einer Explosion. Eigentlich sollten nur die Triebwerke zünden, die Rakete selbst am Boden bleiben. Dabei hat es einen riesigen Feuerball gegeben.
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11: Doch kein Aus für Greta Van Fleet. Nachdem zunächst Spekulationen über eine mögliche Auflösung der Band aufkamen, feierten sie gestern ihr Bühnencomeback. Tickets dafür gab es ganz altmodisch nur an der Kasse für gerade mal $20. Soweit die Star-FM-Schlagzeilen. Ausführliche Nachrichten bei Star-FM wieder in einer halben Stunde.
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12: Einen wunderschönen Freitagmorgen für uns ist gleich hier Sense angesagt. Für dich geht der Tag vielleicht gerade erst los. Ja, die Temperaturen heute, auf die du dich einstellen musst, kommen jetzt von Flora.
13: Kannst auf jeden Fall den Zip von der Zip-Off-Hose jetzt abmachen langsam. Es ist fast Shorts-Wetter, die 20 Grad sind fast erreicht. 18 Grad haben wir aktuell. Höchstwerte heute dann 26 Grad, dazu nochmal ordentlich Sonne heute. Und auch das Wochenende wird sonnig. Morgen gibt es auch ein paar kleine Wolken bei 23 Grad, aber insgesamt wirklich schön. Starranger Mammut hat einen Unfall gemeldet in Tempelhof, Attila-Straße, direkt am Attila-Platz. Aktuell da auch ein kleiner Stau, ansonsten kommst du auf jeden Fall aber mit 5 bis 10 Minuten durch. Es blitzt im Charlottenburg, Spichernstraße, auf dem südlichen Ring im Dreieck Nutetal und in Oranienburg auf der B96. Von den Öffis aktuell nichts Neues und wenn du noch was entdeckst auf den Straßen, meld das gerne 0800 0303 666.
14: Vielen Dank, kommt gut durch und genießt jetzt einen schönen Rockblock, 3 Tracks am Stück und wir beginnen mit den Schweden von Manu Diao. Here's God Knows auf Star FM Maximum Rock.
12: Bist du dir sicher, Wolfgang?
14: Dass der jetzt kommt? Ich höre doch schon.
12: Dann mach mal lauter.
14: Oh ja.

0: Guten Morgen, liebe Flora, lieber Chris, Wolfram. Na ganz klar heute, Kickapoo von Tenacious Steel. Ich verstehe die Frage nicht.
1: Geil! JB, komm nur in Frage!
2: Ja, guten Morgen nochmal. Hier ist der Alex, euer Quizmeister. Ich bin heute auf jeden Fall auf der Seite von Tenacious D.
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4: Knappe Nummer gewesen heute.
5: Knapper, als ich erwartet habe. Ich dachte nämlich, das wird ein Durchmarsch.
4: Ja, Jewett and the Licks waren ebenfalls mit dabei. Hot Kiss, haben sehr, sehr viele Stimmen bekommen. Ist auch ein geiler Song, muss man sagen.
5: Absolut, sollten wir so mal wieder öfter spielen.
4: Sollten wir vielleicht auch nochmal irgendwie bei W oder C mit einfließen lassen. Daher hast du dich aber entschieden, heute als letzten Song, als Rauschmeißer-Song von dir gewählt. Tenacious D, hier ist Kickapoo.

0: Ist und bleibt einfach ein geiler Song, gerade wenn man noch Ronnie James Dio dazwischen hören kann. Kickapoo von Tenacious D, dein heutiger Rauschmeister, von dir gewählt, von uns gespielt.
1: Und das hast du nicht gewählt, aber du kriegst es trotzdem.
0: Ein Abschluss, ja, da schreibt er noch schnell einer. Ach, da schreibt er noch schnell.
2: Noch einen Reim hinzugefügt.
0: So, das Abschlussgedicht natürlich wieder von Flora.
2: Für diese Sendung heute kann man sich fast schon schämen, aber das kann unsere Lippen nicht zähmen. Inhaltlich war es nicht sonderlich dick, aber nächste Woche wird's wieder schick.
1: Danke, Flo.

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2: Im Studio Christian Haffmann. Brandenburgs Ministerpräsident Woidke hat sich klar für eine Verlängerung des Tankrabatts ausgesprochen. Der SPD-Politiker sagte bei den Kollegen von Welt TV, die Leute müssten von ihrer Arbeit gut leben können und dazu gehörten erträgliche Spritpreise. Der Tankrabatt läuft seit Anfang Mai und senkt die Spritpreise um knapp 17 Cent pro Liter, vorerst bis Ende Juni. Bundesverkehrsminister Schnieder bremst allerdings bereits die Erwartungen, der Staat komme irgendwann an seine Grenzen, sagt er. Bisher gilt die Regel, wenn man krank ist, ist man krank. In Zukunft sollen Beschäftigte sich auch nur teilweise arbeitsunfähig melden können. Die Einführung der Teilarbeitsunfähigkeit ist Bestandteil des Sparpakets zur Entlastung der gesetzlichen Krankenkassen. Die Kassenärzte warnen jetzt allerdings vor erheblichen Problemen bei der Umsetzung. Diana Kramer berichtet.
3: Künftig soll es neben der klassischen Krankschreibung, also Komplettausfall, auch die Möglichkeit einer Arbeitsunfähigkeit zu 25, 50 oder 75% geben, wenn Beschäftigte sich in der Lage fühlen, teilweise weiterzuarbeiten. Entscheiden müssen das aber die Ärzte und hier sieht die Kassenärztliche Bundesvereinigung das Problem. Es sei einfach nicht leistbar, dass sich Praxen über die Arbeitsbedingungen jedes Einzelnen erkundigen. Außerdem seien Haftungsfragen für Ärzte nicht geklärt und auch der bürokratische Aufwand würde erheblich steigen, so die Kritik.
2: Die NATO hat Rumänien nach dem Einschlag einer russischen Drohne in ein Wohnhaus Unterstützung beim Ausbau der Abwehrfähigkeiten zugesagt. Eine NATO-Sprecherin verurteilte Russlands Vorgehen und kündigte an, die Verteidigung gegen Drohnen weiter zu stärken. Generalsekretär Rutte steht nach dem Vorfall in Kontakt mit den rumänischen Behörden. Der Einschlag hatte sich ereignet, als Russland ukrainische Infrastruktur nahe der Grenze angegriffen hat.
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2: Wirbel um Senegals Nationalmannschaft vor der Fußball-WM. Cheftrainer Pape Thiaf soll gedroht haben, nicht mit dem Team in die USA zu fliegen. Laut afrikanischen Medienberichten wollte der 45-Jährige wegen eines Vertragsstreits nicht ins Flugzeug steigen. Der senegalesische Fußballverband hat die Berichte aber zurückgewiesen. Soweit das Neueste aus dem Star-FM News Center.
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5: Ehrlich, was willst du mehr? 20 Grad, viel Sonne in Tempelhof, in Rudow und auch im Wedding und Höchsttemperaturen heute nochmal von so 27 Grad vor der Nase. 12 Stunden Sonne, alles schick. Heute Nacht gibt es dann Gewitter. Ja, tatsächlich bei 15 Grad kommt da ein bisschen was runter. Hier und da mal ein Schauer, hier und da mal ein Gewitter. Aber keine Angst, das Wochenende sieht eigentlich ganz gut aus. Nur so eine 20-prozentige Regenwahrscheinlichkeit. Es bleibt sonnig, trocken, hin und wieder kommt mal eine kleine Wolke vorbei. 25 Grad. Da sieht die nächste Woche leider schon anders aus. So um die, 20, 25 Grad. Aber überwiegend wolkig und immer wieder einzelne Regenschauer. Ja, jeden Tag. Die A100 Richtung Treptow, mit 10 Minuten bist du dabei zwischen Jakob-Kaiser-Platz und der Avus. Dann stehst du 10 Minuten auf der A100 Richtung Wedding zwischen Wechsstraße und Schmargendorf. In Kreuzberg ist und bleibt der Kolumbiadamm gesperrt zwischen Friesen- und Golzener Straße wegen Bauarbeiten. Zumindest bis Mitte Juni haben sie gestern verlängert die Zeit. Birgit hat was.
6: Hi, liebes Star-FM-Team, die Biggie aus Schönwalde. Es gibt eine Vollsperrung im Spandauer Forst stadteinwärts. Kurz vorm evangelischen Johannesstift, da bewegt sich gar nichts mehr und die Bergungsarbeiten nach dem Unfall werden noch mindestens eine Stunde dauern. Also den Spandauer Forst aus Richtung Schönwalde, Richtung Berlin am besten nicht befahren. Liebe Grüße!
5: Dankeschön, Biggie, fürs Melden. Ja, also wie gesagt, Schönwalder Allee zwischen Schönwalder Hakenfelder Straße nach dem Unfall komplett gesperrt gerade. Friedrichshain-Kühners-Straße zugestaut Richtung Altstralau mit 10 Minuten. Dann haben wir die nächste Sperrung in Blankenfelde-Marlow, der Glasower Damm. Der ist nach dem Unfall Höhe Schulstraße gesperrt. Und wir gucken kurz mal auf den Ring, A10 nördlicher Ring Richtung Dreieck-Havelland. Hier gab es einen Unfall, Behinderung gerade hier zwischen Dreieck-Pankow und Mühlenbeck. Geblitzt wird Tempelhof in der Attila-Straße, in Schöneberg in der Pallasstraße, dann Steglitz auf dem Autobahnzubringer Saarstraße in der 30er-Zone, Adlershof, Adlergestell, Tiergarten, Klopstockstraße, Oranienburg auf der B96 und in Birkenwerder unter den Ulmen. Dankeschön, Hightower, nochmal fürs Melden. Bei den Treffis keine aktuellen Meldungen, kommst gut durch, gute freie Fahrt. Hast du noch was für die Liste? Staus, Blitzer, dann ruf gern durch oder schick deine WhatsApp kostenlos an die 0800.

0: 0303 666. Danke dir, komm gut durch, gute Fahrt.
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0: Na, mit wem denn sonst? Ich bin Thomas, der alte Franke. Freue mich, dass du mit dabei bist. Burner nach wie vor im Urlaub. Es hätte ja auch sein können, dass sie Burner macht, ne? Aber diese und nächste Woche erholt sie sich noch von mir. Und wir starten rein in den New Rock Friday. Wir haben ganz geil. Es ist Wahnsinn, was da heute alles reingekommen ist. Neues Album von Toten Hosen zum Beispiel. Neues Album von Shinedown. Debütalbum von Violet Grohl ist mit dabei. Neue Singles von Greta Van Fleet. Ja, es gibt sie noch. Sie sind wieder da. Ach, viele, viele andere Sachen. Gib gleich mal einen kurzen Überblick. Ne? Ansonsten haben wir viel Maximum Rock dabei. Fauna und Blondes, What's Up. Ich liebe den Song ja immer noch, ne? Auch wenn er aus den 90s ist. Ich liebe ihn immer noch. Shinedown sind dabei. Whitesnake gleich mit Still of the Night. Lass uns loslegen mit den Do Nots und Calling. Ich wünsche dir einen schönen Freitagvormittag. Viel Spaß bei allem, was du gerade treibst.

0: Rise Against waren das gerade, The Violence, hier am Freitag Vormittag bei Starfm und Bock. Wieder mal nicht irgendein Freitag.
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0: Sondern New Rock Friday mit vielen neuen Alben, vielen Neuerscheinungen, Singles, EPs. Und da ist heute richtig was auf uns zugeschossen. Ne? Die Toten Hosen, Trink aus, wir müssen gehen, plus Bonusalbum. Nach 45 Jahren verabschieden sich die Toten Hosen mit ihrem letzten Studioalbum Trink aus, wir müssen gehen. Wird nächste Woche unser Album der Woche. Aktueller Rock Talk ist auch mit Campino in der Starfm Mediathek. Und Campino fasst dieses Album nochmal in einem Satz zusammen.
2: Es ist der Versuch, nochmal alles anzusprechen, was uns bewegt und hoffentlich auch was uns ausmacht. Und es wäre schön, wenn die Leute sagen, dass wir mit Anstand und mit Würde sozusagen da unseren Abgang geliefert haben.
0: Ich sag dir jetzt schon mal, habt ihr auf jeden Fall. Zumal der erste Song auch noch ein Gänsehautmoment ist, ein Farin-Urlaub-Song, also richtig, richtig geil. Wir werden nächste Woche ganz ausführlich reinhören, heute aber auch nochmal ein paar Songs natürlich vom Album spielen. So, Violet Grohl, eine der spannendsten Stimmen ihrer Generation, hat heute ihr erstes Studioalbum veröffentlicht, damit ein Debüt, Be Sweet to Me, mit 11 Songs drauf, unter anderem die im Vorfeld veröffentlichten Singles Thumb, Applefish und 595. Spielen wir heute auch nochmal einen Song. Aktuell gibt es übrigens auch mit Violet Grohl einen Rock Talk in der Starfm Mediathek. Shinedown haben heute auch was rausgebracht, nämlich ihr lang erwartetes 8. Studioalbum, das heißt überraschenderweise 8. Ja, 18 Tracks sind drauf. 18 Tracks, ich habe wirklich nochmal nachgeguckt, 18, das ist wirklich Wahnsinn. Safe and Sound zum Beispiel oder Killing Fields. Kennt ihr schon aus dem Starfm-Programm, auch 365 ist schon bekannt. Dance Kid Dance, Killing Fields, Searchlight, also Shinedown spielen endlich wieder auch zwei Shows in Deutschland. In Berlin am 11.11. präsentiert von Starfm, Düsseldorf am 12.11. Also Shinedown 8, heute das 8. Studioalbum draußen. Dann ist was Neues draußen von Greta Van Fleet. Ja, es gibt sie tatsächlich immer noch. Play Your Games heißt der neue Song.

Ach, weißt du was, wir hören uns den heute hier bei Staff mit Work einfach nochmal in voller Länge an. Machen wir um 12:30, okay? Redder von Fleet, also jedenfalls mit einer neuen Single heute draußen. Fury in Slaughterhouse, auch eine neue Single draußen. Fix This Crack, und für alle APC-Fans, The Perfect Circle-Fans, gibt's eine neue Single. Starless heißt die. Spielt sie wahrscheinlich auch live bei Rock am Ring, Rock im Park am 1.7. auch in Berlin, präsentiert von Star FM. Achso, wir können ja jetzt schon mal reinhören. Hier, APC, Starless.

Also jede Menge los am New Rock Friday. Wir hören rein in die neuesten Scheiben gleich. Ja, so in 20 Minuten roundabout widmen wir uns nochmal Violet Roland im Debüt Be Sweet to Me hier bei Starfam at Work.

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0: Hi, schön, dass du eingeschaltet hast. Du bist mittendrin hier bei Starfm at Work an deinem Freitagvormittag und es ist
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0: Wieder New Rock Friday, der Tag, wo wir dir die neuesten Alben, die neuesten Scheiben vorstellen. Alles hörst du hier heute den ganzen Tag über bei uns. Kommen wir mal zu Violet Grohl. Genau, die Tochter von Dave Grohl hat heute ihr Debütalbum Be Sweet To Me rausgebracht. Herzlichen Glückwunsch, kann man immer mal sagen, finde ich, bei so einem Debütalbum. Passend dazu auch eine neue Single namens 595.

0: Auch ein Song namens Applefish ist mit drauf auf dem Album.
1: Applefish, Paper Sun.
0: Insgesamt sind es 11 Songs. Be Sweet to Me wurde von Ende 2024 bis Anfang 2025 im Heimstudio von Produzent Justin Raisin in Los Angeles aufgenommen, zusammen mit einer Gruppe von Musikern, die so im Geiste der Wrecking Crew Session Musiker der 60er und 70er Jahre zusammengekommen sind. Wir haben mit Violet mal über das Album gesprochen und als erstes mal gefragt, was ihr dieses Debüt bedeutet.
2: The album is, it's a bunch of snapshots of moments in my life at the time.
3: Das Album ist im Grunde eine Ansammlung von Momentaufnahmen aus einer bestimmten Phase meines Lebens. Ich hatte so viele Momente, die mich zutiefst inspiriert haben und über die ich unbedingt Musik schreiben wollte. Es gab unzählige Bilder und Eindrücke, die mir im Studio ganz intensiv in den Sinn kamen. Und das Interessante daran ist, alles fügte sich auf eine wirklich wunderbare Weise zusammen. Mein Produzent Justin und ich lernten uns beispielsweise sehr schnell kennen. Wir verbrachten Zeit miteinander und es war sofort eine ganz besondere Verbindung da. Wir waren uns einig, das ist es. Wir müssen unbedingt zusammen Musik machen. Es fühlt sich einfach richtig an. Und als wir mit den Aufnahmen angefangen haben, ging alles dann ganz schnell. Den Song Thumb haben wir zum Beispiel gleich an unserem ersten Studiotag aufgenommen. Text und Musik waren noch am selben Tag fertig geschrieben und eingespielt. Es hat sich einfach unglaublich befreiend angefühlt, als würde sich all das lösen, womit ich schon so lange gewartet habe. All die Gefühle und Emotionen, die sich im Laufe der Zeit in mir angestaut haben. Letztendlich empfinde ich das Album als eine Art Collage aus all den kleinen Dingen und Erlebnissen, die ich durchlebt habe. Und ich bin unendlich froh, dass jetzt endlich alles zusammengefügt ist. Dass die Musik steht, die visuellen Elemente fertig sind und einfach alles passt. Es ist ein unglaublich spannendes Gefühl zu sehen, wie sich das Gesamtbild jetzt vervollständigt hat.
0: Tja, mehr kann man dazu eigentlich gar nicht sagen, ne? Wir hören rein in Violet Grohls Debüt Be Sweet to Me, und zwar in den ersten Track, der dabei entstanden ist, wie wir gerade gehört haben, in Thumb.

Violet Grohl war das gerade, Thumb von ihrem heute erschienenen Debütalbum Be Sweet to Me. Und nochmal der Hinweis, in der Starfm Mediathek, in der App und auf starfm.de findest du nochmal den kompletten Rock Talk mit Violet Grohl.

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13: Im Studio Christian Haffmann. In Berlin suchen heute rund 3.300 Menschen weniger einen Job als noch im April. Die Arbeitslosenquote ist auf 10,3% gesunken. Gleichzeitig haben Unternehmen im Mai mehr als 5.000 neue Stellen gemeldet, über 600 mehr als im Vormonat. Die Regionaldirektion der Bundesagentur für Arbeit spricht von einer leichten Erholung auf dem Berliner Arbeitsmarkt. Deutschlandweit ist die Zahl der Erwerbslosen im Mai im Vergleich zum Vormonat um 58.000 auf 2,95 Millionen gesunken und unterschreitet damit wieder die Marke von 3 Millionen. Ex-Bundesverkehrsminister Andreas Scheuer muss sich wegen Falschaussage vor Gericht verantworten. Das Landgericht Berlin hat die Anklage der Staatsanwaltschaft zugelassen. Scheuer soll vor dem Mautuntersuchungsausschuss des Bundestages gelogen haben, ebenso wie sein damaliger Staatssekretär Gerhard Schulz. Beide bestreiten den Vorwurf. Der Hintergrund? Die CSU-Pkw-Maut war 2019 vom Europäischen Gerichtshof als rechtswidrig gestoppt worden. Der Staat musste danach 243 Millionen Euro Schadenersatz zahlen. Wann der Prozess beginnt, steht noch nicht fest. Bisher gilt die Regel, wenn man krank ist, ist man krank. In Zukunft sollen Beschäftigte sich auch nur teilweise arbeitsunfähig melden können. Die Einführung der Teilarbeitsunfähigkeit ist Bestandteil des Sparpakets zur Entlastung der gesetzlichen Krankenkassen. Die Kassenärzte warnen jetzt allerdings vor erheblichen Problemen bei der Umsetzung. Diana Kramer berichtet.
14: Künftig soll es neben der klassischen Krankschreibung, also Komplettausfall, auch die Möglichkeit einer Arbeitsunfähigkeit zu 25%, 50% oder 75% geben, wenn Beschäftigte sich in der Lage fühlen, teilweise weiterzuarbeiten. Entscheiden müssen das aber die Ärzte und hier sieht die Kassenärztliche Bundesvereinigung das Problem. Es sei einfach nicht leistbar, dass sich Praxen über die Arbeitsbedingungen jedes Einzelnen erkundigen. Außerdem seien Haftungsfragen für Ärzte nicht geklärt und auch der bürokratische Aufwand würde erheblich steigen, so die Kritik.
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13: Wirbel um Senegals Nationalmannschaft vor der Fußball-WM. Cheftrainer Pape Thiaf soll gedroht haben, nicht mit dem Team in die USA zu fliegen. Laut afrikanischen Medienberichten wollte der 45-Jährige wegen eines Vertragsstreits nicht ins Flugzeug steigen. Der senegalesische Fußballverband hat die Berichte aber zurückgewiesen. Soweit das Neueste aus dem Star-FM News Center.
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17: 22 Grad, viel Sonne in Erkner, in Schöneweide und auch in Lübars sind es 22 Grad. Und nein, das sind noch nicht die Höchsttemperaturen für heute. Die steigen heute noch auf 27 Grad. Das ist noch so ein richtig schöner, heißer Frühlingstag, der sich schon sommerlich anfühlt, ne? Nachts kommen dann leider Regen- und Gewitterschauer runter bei 15 Grad, aber keine Angst, das Wochenende ist trotzdem schön. Ja, da gewittert es nämlich nicht. Wir haben nur Regenwahrscheinlichkeiten so um die 20%. 25 Grad am Samstag und am Sonntag. Sonne, Wolken und Wechsel, aber so zwischen 8 und 12 Stunden Sonne sollten auf jeden Fall drin sein. Studio und Genie hat irgendwas hier, was sie gerade

0: falls du gerade Gebell hörst. Nächste Woche fällt ins Wasser, wie man so schön sagt. Also nachts Regen bei 13 Grad, am Tage Regen bei Werten so zwischen 20 und 25 Grad. Zwischendurch auch mal ein bisschen Sonne, aber die Regenwahrscheinlichkeit ist tatsächlich ab Montag durchgehend ziemlich hoch. Die gute Nachricht mal zuerst. Die Schönwalder Allee ist zwischen Schönwalde und Hakenfelde wieder frei. Kommst also wieder gut durch. Auf der A100 Richtung Treptow 10 Minuten Stau zwischen Jakob-Kaiser-Platz und der Abus. In der Gegenrichtung Richtung Wedding stehst du zwischen Beckstraße und Schmalendorf auch 10 Minuten. Lichtenberg-Friedrichshain, hier wird demonstriert. Bis 18 Uhr musst du hier mit Verkehrsbehinderungen rechnen. Betrifft die Strecke zwischen der Normannenstraße und der Eldenaer Straße, führt über die Bornitzstraße, Gottlindestraße, Alfredstraße, Frankfurter Allee und Proskauer Straße. Siemensstadt, Nonnendammallee Richtung Spandau 10 Minuten Stau. Dann geht's auf die A9 Leipzig Richtung Berlin zwischen Kleinmarzehns und Niemegk. 3 Kilometer Stau, defektes Auto im Baustellenbereich ist schuld. Hier musst du mal so gerade 15 Minuten mehr einplanen. Auf dem westlichen Ring Richtung Dreieckhavelland sind es 10 Minuten mehr zwischen Großkreuz und Vöben. Und dann noch kurz die A10, der nördliche Ring Richtung Dreieckhavelland. Behinderung nach einem Unfall zwischen Dreieck Pankow und Mühlenbeck. Geblitzt wird aktuell in Neukölln auf der Silbersteinstraße, in Tempelhof, in der Attila-Straße, Schöneberg-Pallas-Straße, Steglitz auf der Saarstraße, auf dem Autobahnzubringer, das ist eine 30er-Zone, und Tiergarten-Klopstockstraße. Dann haben wir weitere Blitzer in Birkenwerder unter den Ulmen und in Mittenwalde in der Galuna-Chaussee. Bei den Öffis rollt soweit alles, keine aktuellen Meldungen, kommst gut durch, gute freie Fahrt. Aber wenn du noch Staus und Blitze hast, dann gerne her damit. Ne? Gerne anrufen oder mir kostenlos auch deine WhatsApp schicken. 0800 0303 666. Gute Fahrt.
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0: Mit Thomas. Schön, dass du mit dabei bist. Einen wunderschönen New Rock Friday wünsche ich dir. Natürlich kümmern wir uns heute den ganzen Tag um die neuesten Neuerscheinungen. Hör natürlich auch noch mal rein ins neue Hosenalbum. Das letzte Hosenalbum. Trink aus, wir müssen gehen. Gibt einen coolen Song darauf, der ist Schlechte Nachbarn, den werde ich uns nachher gleich mal spielen. Aber auch sonst hören wir Campino noch mal zum Album und so weiter und so fort. Greta Van Fleet, es gibt sie doch noch. Wir haben ja vorgestern, war das, ein Konzert gespielt für nur $20, um zu zeigen, wir sind noch da. Neue Single, auch heute gedroppt, Play Your Games spiele ich dir auch nochmal. Aber in dieser Stunde gibt es erstmal abgefahrene Rocknews, sage ich dir. Ja, da geht es um Linkin Park und Fischbrötchen und um 30 Seconds to Mars, um Retina-Scan, also ganz abgefahrene Sachen. Naja, gleich mehr dazu. Starten wir jetzt erstmal rein mit Maximum Rock von Lenny Kaye. Good Charlotte dabei, Lifestyles of the Rich and Famous, Iron Maiden gleich, Can I Play with Madness, gibt's nach Matzen und lass die Musik an. Na sowieso.

0: Papa Roach war das gerade mit Wake Up Callin hier am Freitagvormittag bei StarFM at Work. Schön, dass du mit dabei bist und ich finde, es ist Zeit für ein paar Rock-News.
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0: Ohne ziemlich abgedrehte Geschichte. Ich meine, was ist denn bei den 30 Seconds to Mars los? Die wollen jetzt gegen Ticketbots vorgehen. Das ist ja an sich gar nicht so schlecht, aber das Wie? Naja, also mit einer biometrischen Verifikation. Jared Leto lässt dich jetzt dein Auge scannen, wenn du ein Ticket kaufen möchtest, um zu beweisen, dass du echt bist. Also, das heißt, wenn du dein Auge scannst, bekommst du exklusiven Zugang für 2-für-1-Ticket. Also, du zahlst einen Preis und kriegst 2 Tickets. Ist ja erstmal schön. So soll ein Teil vom Ticketkontingent exklusiv reserviert werden. Wenn du jetzt sagst, nee, ist mein Auge, lass ich nicht scannen, ja, möchte ich nicht. Kein Problem, erhältst du auch weiterhin Zugang zu regulären Tickets, musst dich dann aber eben mit potenziellen Bots darum streiten. Ich weiß nicht, ob das die Zukunft des Ticketkaufs ist, aber irgendwie klingt es erstmal merkwürdig. Da klingt das, was Linkin Park machen, ja schon bodenständiger. Sie verkaufen Fischbrötchen. Nämlich bei ihrem Konzertstopp in Hamburg haben sie sich was Besonderes ausgedacht. Am 1. und 3. Juni. Am Merchstand gibt es dann neben Shirts und Hoodies auch den Klassiker schlechthin in Hamburg, Fischbrötchen. Die ersten 100 Stück pro Tag sind sogar gratis. Und wer ganz früh da ist, und ich sehe schon die langen Schlangen am Fischbrötchenstand, der wird vielleicht sogar von Linkin Park persönlich bedient. Das ist doch schick, oder? Abgefahrene Rocknews hier, finde ich heute. Dann kommen wir noch zu Shinedown. Shinedown feiern mit ihrem neuen Track Safe and Sound. Heute neues Album. 8, ihren 23. Nummer 1 Song der Airplay-Charts. Waren vorher schon ganz oben auf der Rangliste mit den meisten Nummer 1 Songs. Abstand ist jetzt ausgeweitet worden. Danach folgen 3 Days Grace auf Platz 20. Dann Five Finger Death Punch auf der 17. Foo Fighters auf der 16. Und Metallica auf der 14. Herzlichen Glückwunsch.
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0: Happy Friday wünsche ich dir. Es ist New Rock Friday, du bist mittendrin bei Starven & Work. Aber wir haben natürlich heute nicht nur die neuesten Neuerscheinungen, die neuesten Alben, die neuesten Singles, neues Tote Hosen Album, neues Shinedown Album, neue Greta Van Fleet Single. Nein, wir haben auch coole Events für dich.
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10: Im Studio Christian Haffmann. In Berlin suchen heute rund 3.300 Menschen weniger einen Job als noch im April. Die Arbeitslosenquote ist auf 10,3% gesunken. Gleichzeitig haben Unternehmen im Mai mehr als 5.000 neue Stellen gemeldet, über 600 mehr als im Vormonat. Die Regionaldirektion der Bundesagentur für Arbeit spricht von einer leichten Erholung auf dem Berliner Arbeitsmarkt. Deutschlandweit ist die Zahl der Erwerbslosen im Mai im Vergleich zum Vormonat um 58.000 auf 2,95 Millionen gesunken und unterschreitet damit wieder die Marke von 3 Millionen. Ex-Bundesverkehrsminister Scheuer hat Ärger mit der Justiz. Es geht um den Vorwurf einer Falschaussage im Zusammenhang mit der gescheiterten Pkw-Maut. Das Landgericht Berlin hat eine entsprechende Anklage zugelassen. Laut Staatsanwaltschaft soll Scheuer vor dem Mautuntersuchungsausschuss des Bundestages gelogen haben. Katrin Müller berichtet.
11: Die Pkw-Maut galt als großer Wurf, wurde am Ende aber vom Europäischen Gerichtshof kassiert. Der sah eine Diskriminierung ausländischer Fahrer. Die Regierung musste die Verträge kündigen und den künftigen Betreibern mehr als 240 Millionen Euro Schadenersatz zahlen. Im späteren Untersuchungsausschuss kam dann die Frage auf, ob die Betreiber angeboten hätten, mit der Unterschrift unter die Mautverträge bis zur EuGH-Entscheidung zu warten. An so ein Angebot hätten sich Scheuer und ein Ex-Staatssekretär aber nicht erinnern können. Die Anklage wirft ihnen nun bewusste Falschaussagen vor.
10: Zum vierten Mal sollte die leistungsstarke Schwerlastrakete New Glenn von Amazon-Gründer Bezos starten. Doch bei einem Test vorab kam es jetzt zu einer Explosion. Eigentlich sollten nur die Triebwerke zünden, die Rakete selbst am Boden bleiben. Dabei hat es einen riesigen Feuerball gegeben. Bezos schrieb auf X: sehr harter Tag, aber wir werden wieder aufbauen. Verletzt wurde niemand.
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10: Kurz vor der Abreise zur Fußball-WM hat die nationale Anti-Doping-Agentur unangemeldet Tests bei der deutschen Fußballnationalmannschaft durchgeführt. Im Teamquartier in Herzogenaurach wurden 10 Spieler kontrolliert, 4 davon mit Blut- und Urinproben. Außerdem müssen alle Spieler auf FIFA-Anordnung einen Masernschutz nachweisen. Am Dienstag reist das Team nach Chicago zur WM-Vorbereitung. Soweit das Neueste aus dem Star-FM News Center.
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13: Sonnige 24 Grad in Schöneberg. Lichtenberg meldet 24 Grad und auch Prenzlauer Berg 24 Grad. Höchsttemperaturen heute also 26, 27 Grad. Wahrscheinlich eher 27 Grad. Das wird nochmal so ein richtig schöner, sonniger, heißer Tag mit 12 Stunden Sonne. Auch das Wochenende wird schön, keine Sorge, so 24, 25 Grad, ein bisschen wolkiger als heute, ja, so. Aber zwischen 7 und 12 Stunden Sonne sind drin. Heute Nacht nicht erschrecken lassen, da gibt's ordentlich ein paar Gewitter und Regenschauer bei 15 Grad. Aber ansonsten wirklich ein schönes, trockenes Wochenende. Nächste Woche sieht dann leider so aus wie die Nacht heute, nämlich immer wieder Regenschauer. Das wird sehr ungemütlich, nachts regnet es, am Tage regnet es immer wieder. Das Ganze so ein bisschen kühler, so zwischen 20 und 25 Grad. Die 100 Richtung Treptow, 10 Minuten Stau ab Jakob-Kaiser-Platz bis zum Funkturm, dann die A100 Richtung Wedding. Hier stehst du, wo du immer stehst, zwischen Beckstraße und Schmargendorf im Baustellenstau mit 10 Minuten. Dann wird demonstriert bei dem schönen Wetter Lichtenberg-Friedrichshain bis 18 Uhr Verkehrsbehinderungen zwischen der Normannenstraße und der Eldenaer Straße, Siegfriedstraße, Gottlindestraße, Alfredstraße, Frankfurt-Allee, Proskauer Straße betroffen hier von der Demo. Dann die A10, der westliche Berliner Ring. Mit 10 Minuten bist du dabei Richtung Dreieck-Werders, stehst zwischen Leest und Vöben in der Baustelle. Und auf der A10 nördlicher Ring gibt es Behinderungen nach dem Unfall Richtung Dreieck-Havelland zwischen Dreieck-Pankow und Mühlenbeck.

0: Es blitzt im Wedding in der Badstraße, Friedrichshain am Bersarinplatz, Neukölln in der Silbersteinstraße, Tempelhof Attila-Straße, Schöneberg-Pallas-Straße, Steglitz auf dem Autobahnzubringer Saarstraße in der 30er-Zone und in Mittenwalde in der Galuna-Chaussee. Bei den Öffis haben wir keine aktuellen Meldungen. Kommst soweit gut durch. Gute freie Fahrt. Wenn du noch Staus und Blitze hast, ruf gern durch oder schick eine WhatsApp an die 0800 0303 666 kostenlos. Gute Fahrt.
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0: Ab geht's in die nächste und schon wieder, letzte Stunde hätte ich schon was gesagt. Nein, ab geht's erstmal in die nächste Stunde Star FM at Work. Du merkst, wer Wochenende haben will, ne?
2: Ja, ja.
0: Ah, das geht dir wahrscheinlich auch so. Nein, es ist erstmal die nächste Stunde Star FM at Work. Wir haben gerade mal Halbzeit erreicht hier bei Star FM at Work. Und es ist übrigens immer noch New Rock Friday. Und ich spiele sie dir gleich. Die niegelnagelneue Scheibe von Greta Van Fleet. So geht's, play your games. Für alle, die gedacht haben, Greta Van Fleet geben ihre Auflösung bekannt. Nein, die haben ihr Bühnencomeback bekannt gegeben. Aber wie es dazu kam und wie die Scheibe in voller Länge klingt, ne, ich will euch zu viel verraten. Das hören wir uns gleich mal an in dieser Stunde Star FM at Work hier am New Rock Friday. Stimmen wir uns jetzt erstmal ein mit und oh, Happy Birthday Noel Gallagher. Ja, heute 59 spielt der Oasis Don't Look Back in Anger. John Jett ist dabei mit Bad Reputation und jetzt stimmen wir uns schon mal ein auf in einer Woche, ne? Rock am Ring, Rock im Park. Headliner, Volbeat, Last Day Under the Sun.

0: Na klar, Maximum Rock von Die Ärzte, unrockbar übrigens. Der erste Song auf dem neuen Hosenalbum Trink aus, wir müssen gehen, ein Faring-Urlaubssong. Hat sich mittlerweile, glaube ich, rumgesprochen. Wir hören ganz ausführlich rein. Nächste Woche ist das Ding unser aktuelles Album der Woche. Leute, in einer Woche, da geht's los, ne? 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

0: Ja, hast du richtig rausgehört. Daughtry war auch mit dabei. Bad Wolves zusammen mit Daughtry. Hungry for Life hier bei StarFM at Work. Es geht aber noch neuer.
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0: Denn immerhin ist ja heute New Rock Friday und wir stellen dir den heißesten Stuff vor, der heute rausgekommen ist. Ein neues Album von den Toten Hosen, das Abschiedsalbum Trink aus, wir müssen gehen, wird nachher auch natürlich nochmal das Thema hier sein. Violet Grohl, Debütalbum Be Sweet to Me, war schon das Thema. Und jetzt geht's hier am New Rock Friday um diese Band hier. Von Greta Van Fleet, nachdem es ja erst so aussah, als würden Greta Van Fleet ihre Auflösung bekannt geben, ist mittlerweile klar, nö, ist nicht so. Neue Musik kommt und ein Bühnencomeback gab es vorgestern auch schon. Letzte Woche wurde ja zu einem extrem intimen Konzert in New York City eingeladen, für das Ticket ausschließlich vor Ort erhältlich waren die Tickets. Vorgestern war es dann soweit, Greta Van Fleet haben im legendären Bowery Ballroom, einem Club mit einer Kapazität von gerade mal so 580 Personen knapp gespielt. Fans, die die Band in dieser seltenen Atmosphäre erleben wollten, mussten das also auf die altmodische Art und Weise tun, sprich persönlich vorm Veranstaltungsort anstellen, bis du dran bist an der Kasse und dann Tickets kaufen. Besonderer Bonus, die Tickets kosteten jeweils nur 20 US-Dollar. 12 Songs gab es dann live, bei dem insbesondere 2 Songs aber rausstachen aus dem Set. Die Live-Debüts von Tear It Down und Play Your Games. Beides brandneue Songs von der Band, die auf dem kommenden Album drauf sein werden. Play Your Games gibt's allerdings schon seit heute. Und deswegen spiele ich dir die Nummer auch jetzt in voller Länge. Hier sind Greta Van Fleet mit ihrem neuen Song Play Your Games.

Greta Van Fleet, Play Your Games, sie sind wieder da, sie sind immer noch da, also neues Album ist auch auf dem Weg. Wir halten dich da natürlich weiter auf dem Laufenden, aber die neue Scheibe haben wir wenigstens schon mal gehört hier am New Rock Friday.

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1: Im Studio Jan Seifert. In Berlin ist die Arbeitslosigkeit im Mai gesunken. Mehr als 222.000 Menschen waren in diesem Monat in der Hauptstadt arbeitslos gemeldet, teilte die Regionaldirektion der Bundesagentur für Arbeit mit. Christian Haffmann.
2: Das waren 3.300 Arbeitslose weniger als im April. Gleichzeitig haben Unternehmen im Mai mehr als 5.000 neue Stellen gemeldet, über 600 mehr als im Vormonat. Die Regionaldirektion der Bundesagentur für Arbeit spricht von einer leichten Erholung auf dem Berliner Arbeitsmarkt. Deutschlandweit ist die Zahl der Erwerbslosen im Mai im Vergleich zum Vormonat um 58.000 auf 2,95 Millionen gesunken und unterschreitet damit wieder die Marke von 3 Millionen.
1: Der rote Teppich wird gerade abgesaugt, die Lampen werden montiert. Im Westend wird heute Abend der Deutsche Filmpreis verliehen zum 75. Mal. Zur feierlichen Lola-Gala an der Messe werden unter anderem die Schauspielerinnen Senta Berger und Iris Berben sowie Regisseur Wim Wenders erwartet. Der bekommt dieses Jahr den Ehrenpreis. Mehr Schutz für Fahrgäste bei Uber. Der Fahrdienstvermittler hat eine neue App-Funktion, mit der während der Fahrt der Ton im Auto aufgezeichnet werden kann. Claudia Wächter, was sagt denn da der Datenschutz?
3: In Sachen Datenschutz sagt Uber, das Ganze sei freiwillig und niemand, also weder Uber noch der Fahrgast, die dürfen die Datei einfach abhören oder Teilen abspielen. Das geht nur, wenn der Fahrgast ein Problem meldet, also einen Übergriff, Belästigung und die Datei dann als Beweis anhängt. Ansonsten wird die nach 2 Wochen gelöscht.
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1: Familienfreundliche Fußballzeit. 18 Uhr und damit 3 Stunden früher als gewohnt wird morgen das Champions League Finale in Budapest zwischen PSG und Arsenal angepfiffen. Grund laut UEFA, wenn das Spiel um 21 Uhr vorbei ist, können die Fans noch durch die Innenstadt ziehen und Geld ausgeben. Außerdem wird das Finale auch in Asien gern geschaut. Durch die Zeitverschiebung läuft es dann dort nicht mitten in der Nacht. Soweit das Neueste aus dem Star FM News Center.
5: Danke Jan.
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5: 25 Grad in Weidmannslust, in Baumschulenweg, 25 Grad auch in Marzahn und überall noch nicht die Höchsttemperaturen für heute erreicht. Gut, die liegen knapp drüber, so 27 Grad können wir heute schon noch erreichen. Sonne satt, 12 Stunden insgesamt, Sonnenuntergang erst um 21.14 Uhr. Ah, schön. Das Wochenende wird eigentlich auch ganz schön, die Nacht zum Wochenende nicht. Also heute Nacht gibt es einzelne Gewitter und Regenschauer, ist aber auch egal. Am Tage wird es schön. 24, 25 Grad, so zwischen 7 und 10 Stunden Sonne. Und die Regenwahrscheinlichkeit morgen noch so bei 40%, aber der Sonntag dann bleibt trocken. Die nächste Woche bleibt leider gar nicht trocken, also überhaupt nicht. Regen, Gewitter, viele Wolken, zwischendurch so maximal 3-4 Stunden Sonne. Also es wird eher ungemütlich, zumindest erstmal von Montag bis Donnerstag, wie ich das so sehe. In Friedrichshain ist die Mühlenstraße Richtung Mitte zwischen Oberbaumbrücke und der Straße der Pariser Kommune gerade nach einem Unfall komplett gesperrt. Hier staut sich es auf den umliegenden Straßen jeweils so 10 Minuten. Also am besten den Bereich hier Friedrichshain, Mühlenstraße, Oberbaumbrücke weiträumig umfahren, wenn es noch geht. Auf der A100 Richtung Treptow 10 Minuten ab Jakob-Kaiser-Platz bis zum Funkturm. In der Gegenrichtung 10 Minuten ab Wechsstraße bis Schmargendorf. Lichtenberg-Friedrichshain bis 18 Uhr Behinderung wegen einer Demo zwischen Normannenstraße, Eldenaer Straße, Frankfurter Allee, Proskauer Straße betroffen. Schottstraße, Alfredstraße. Und dann haben wir zwei 20-Minuten-Staus auf dem westlichen Ring. Der eine Richtung Dreieckwerder zwischen Potsdam-Nord und Föben, der andere Richtung Dreieck-Havelland zwischen Großkreuz und Föben. Ansonsten rollt's. Gebietsfürstung Mitte in der Torstraße, Prenzlauer Berg in der Kopenhagener Straße, Wedding auf der Badstraße, Friedrichshain am Bersarinplatz, Neukölln in der Silbersteinstraße, Schöneberg-Pallasstraße, Steglitz auf dem Autobahnzubringer Saarstraße in der 30er-Zone, dann noch ein Blitzer auf dem südlichen Ring im Dreieck Nutetal und in Rüdersdorf in der Ernst-Thälmann-Straße. Keine aktuellen Meldungen bei den Öffis. Freie Fahrt, gute Fahrt. Wenn du noch Staus und Blitzer hast, ruf gern durch oder schick deine WhatsApp-Sprachnachricht wie immer kostenlos an die 0800 0303 666. Vielen Dank, gute Fahrt.
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5: So sieht's aus. Na, warst du schon auf starfm.de heute und in der starfm-App und hast dein Voting abgegeben für unsere Rock-Talents. Wir suchen ja wieder mega geile Nachwuchsbands bei den starfm-Rock-Talents und haben jetzt die ersten zwei potenziellen Kandidaten. Die treten jetzt gerade im Voting an. Wir stellen dir die Bands gleich nochmal vor und die eine davon könnte im Voting noch ein bisschen was vertragen. Also klick dich jetzt schon mal gerne rein in der starfm-App starfm.de gleich. Also die Rock-Talents das Thema. Und du warst gestern im Kino und hast dir einen schönen Film

Mit ganz viel italienischem Flair angeguckt, wie ich so rausgehört habe. Solo Mio heißt der neue Film mit Kevin James. Wie war es im Kino? Klären wir auch gleich. Jetzt starten wir erstmal rein mit Maximum Rock von Nickelback. When We Stand Together. Europe sind dabei. Da rocken wir die 80er mit Rock the Night. Nach Fall Out Boy und Love from the Other Side. Ich wünsche dir einen schönen Freitag.

0: Happy Friday wünsche ich dir. Happy New Rock Friday müssen wir genauer gesagt sagen. Heute hier hat am New Rock Friday Itchy waren das gerade und der Tribute Song. Ja, wir kümmern uns wieder um den Rock-Nachwuchs, nicht nur mit unserem Star FM Nero Awards, sondern jetzt auch mit den Star FM Rock Talents.
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0: Ja, ey, und unsere Musikredaktion suchen sie wieder. Die Rock Talents, also dich. Junge Nachwuchsbands, die sagen, wir haben es echt drauf und wir haben es satt, immer nur vor 100 Leuten zu spielen. 100.000, das wäre eigentlich genauso unsere Kragenweite. Kein Problem, wir machen dich bekannt. Jede Woche gehen zwei Bands hier jetzt ins Voting. Du stimmst für die Bands ab und in der Woche drauf wird dann der Song in voller Länge bei A in der Sendung im Radio gespielt. Aktuell treten an Crimson Bloom gegen Roxton. Crimson Bloom, das sind die hier. Single heißt Walk Away von der aktuellen EP Walk Away, ist ganz frisch rausgekommen, jetzt erst im März, entstanden in den Heavy Soul Studios in Florenz übrigens. Wir haben mal mit Bassist Paul gesprochen und mal gefragt, wer seid ihr eigentlich und was wollt ihr von der Welt, Crimson Bloom?
2: Ja, also wir sind Crimson Bloom, wir kommen aus Krefeld, wir machen so eine Art von Rock, die nennen wir ganz gerne Sexy Rock, also wir möchten halt, dass bei unserer Musik die Leute sich irgendwie frei fühlen, dass die Leute so sich einfach sexy fühlen und ich glaube, das verkörpern wir auch ganz gut mit unserer Bühnenpräsenz und so. Ja, wir machen jetzt gut so 2 Jahren Musik zusammen. Ja, und wir haben auf jeden Fall Spaß daran, an dem, was wir machen.
0: Ja, eine Frage schließt sich da an. Wo wollt ihr hin mit der Band?
2: Ja, also wir wollen eigentlich richtig groß rauskommen damit. Wir wollen, wie gesagt, die Arenen dieser Welt erobern. Und wir haben halt einfach Bock, einfach so den Leuten halt was zu geben mit unserer Musik, so weiter mitzukommen und ja, also wir sehen uns da, also wir denken, dass wir das schaffen können, dann versuchen wir das auch.
0: Dafür sind die Rock Talents bei Star FM auf jeden Fall ein ganz gutes Sprungbrett. Allerdings müsst ihr erstmal an Roxton vorbei. Ja, das sind die hier. Revival vom Album My Name is Rock ist im November letzten Jahres rausgekommen. Und auch da haben wir natürlich mal nachgehakt bei Frontsänger Max, bei Roxton. Wer seid ihr und was macht ihr so? Erklär mal.
3: Wir sind Roxton, wir sind eine Alternative, respektive Stadium Rock Band aus Burghausen. Das ist so ziemlich genau die Mitte zwischen München und Passau, ist in Oberbayern. Und ja genau, im Endeffekt unser größter Einfluss musikalisch ist eigentlich so ein später 90er, früher 2000er Rock. Und genau.
0: Ja, und wo wollt ihr hin mit der Band?
3: Das Ziel ist ganz klar, also eine große Rockband werden mit einer der größten unserer Zeit. Als Vorbilder setzen wir uns da immer so Foo Fighters und dergleichen.
0: Ja.
3: Und im Endeffekt einfach Festivals spielen, Berufsmusik machen, das ist so das große Ziel.
0: Ja, richtige Einstellung, ne? Nicht kleckern, sondern klotzen. Aktuell also im Rock Talents Voting Roxton gegen Crimson Bloom. Im Moment, aber es ist ja auch noch nichts entschieden, ist das eine relativ eindeutige Kiste. Roxton führen mit 81,5% gegen 18,5% für Crimson Bloom. Also geh weiterhin, voten für deinen Rock Talents, für Roxton oder für Crimson Bloom. Nächste Woche tritt die Gewinnerband dann, wie gesagt, bei A in der Show an und wird in voller Länge gespielt. Dann gibt's die nächsten Bands. Und wenn du wieder sagst jetzt, also ja, ich würde auch gerne mitmachen, habe auch eine Band und ich strebe auch nach ganz, ganz Großem, dann nichts für hier mit deiner Bewerbung. 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Drück dir die Daumen.
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0: Ja, auch so ein Klassiker der Rockgeschichte. Guns N' Roses, Paradise City. 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Und wenn du auf Kino stehst, dann ist der Donnerstag immer der richtige Tag für dich. Denn jeden Donnerstag schicken wir dich in deinem Breakfast Club als Movie-Star-Kritiker abends ins Kino. Tja, Donnerstag war es wieder soweit gestern.
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0: Und ich erinnere mich noch, und du vielleicht auch noch, an den Super Bowl, wo man Kevin James im Publikum sitzen sehen hat und dachte, was hat er denn, warum ist er denn so traurig mit so einer weißen Blume und ganz frustrierend guckend, ne, alle haben sich schon Sorgen gemacht, war Promotion für seinen neuen Film und der ist seit gestern im Kino. Kevin James, ganz romantisch in Italien, nachdem seine Rolle Matt eigentlich dachte, das Leben sei vorbei, als ihn seine Verlobte vorm Traualtar stehen lässt. Darum geht's in Solo Mio, aktuell im Kino. Er hat alles zusammengespart für die Hochzeit, für die Flitterwochen in Italien und dann verlässt ihn die Frau. Eieiei. Aber trotzdem war das anscheinend eine ganz romantische, landschaftlich auch schöne Kiste und musikalisch. Naja, also lange Rede, kurzer Sinn. Wie war's denn jetzt nun in Solo Mio?
2: Ach, was für ein schöner Film. Ich will sofort nach Italien.
3: Jetzt haben wir eigentlich auch keine Lust mehr, morgen zu arbeiten. Eigentlich direkt nach Italien fahren oder am besten beim nächsten Italiener was bestellen.
4: Total begeistert. Die Filmmusik war eigentlich durchgängig, komplett italienisch, wunderschön gemacht. Größten Balladen, die man so kennt.
2: Dieses geile Lebensgefühl, diese pure Lebensfreude, was darüber gebracht wurde. Herrlich.
3: Es waren so eine schöne Bilder von Rom und von Italien und die ganze Musik, alles.
4: Die Story natürlich mega schön, die sich da in sich schließt, die quasi aufzeigt, wie schön das Leben sein kann, auch wenn Dinge zu Ende gehen.
3: Fürs Kino ist der Film nicht so actionreich, aber er war trotzdem wunderschön.
2: Toller Film, geht sehr gerne ins Kino.
4: Vielen Dank, dass wir gehen durften.
0: Also gerne. Das klingt für mich jetzt nach einem Kinoabend mit anschließender Pizza, oder? Findest du nicht auch? Oder schon schön Pasta-Gericht? Jedenfalls Kinoabend mit anschließendem Besuch beim Italiener. Also, Solo Mio, jedenfalls ab sofort im Kino, der neue Film mit Kevin James. Schön, dass er dir gefallen hat. Und nächste Woche Donnerstag brauchen wir dich auch wieder als Starfm Movie Star Kritiker.

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16: Im Studio Jan Seifert. In Berlin ist die Arbeitslosigkeit im Mai gesunken. Mehr als 222.000 Menschen waren in diesem Monat in der Hauptstadt arbeitslos gemeldet, teilte die Regionaldirektion der Bundesagentur für Arbeit mit. Christian Haffmann.
17: Das waren 3.300 Arbeitslose weniger als im April. Gleichzeitig haben Unternehmen im Mai mehr als 5.000 neue Stellen gemeldet, über 600 mehr als im Vormonat. Die Regionaldirektion der Bundesagentur für Arbeit spricht von einer leichten Erholung auf dem Berliner Arbeitsmarkt. Deutschlandweit ist die Zahl der Erwerbslosen im Mai im Vergleich zum Vormonat um 58.000 auf 2,95 Millionen gesunken und unterschreitet damit wieder die Marke von 3 Millionen.
16: Der rote Teppich wird gerade abgesaugt, die Lampen werden montiert. Im Westend wird heute Abend der Deutsche Filmpreis verliehen zum 75. Mal. Zur feierlichen Lola-Gala an der Messe werden unter anderem die Schauspielerinnen Senta Berger und Iris Berben sowie Regisseur Wim Wenders erwartet. Der bekommt dieses Jahr den Ehrenpreis. Mehr Schutz für Fahrgäste bei Uber. Der Fahrdienstvermittler hat eine neue App-Funktion, mit der während der Fahrt der Ton im Auto aufgezeichnet werden kann. Claudia Wächter, was sagt denn da der Datenschutz?
4: In Sachen Datenschutz sagt Uber, das Ganze sei freiwillig und niemand, also weder Uber noch der Fahrgast, die dürfen die Datei einfach abhören oder teilen, abspielen. Das geht nur, wenn der Fahrgast ein Problem meldet, also ein Übergriff, Belästigung und die Datei dann als Beweis anhängt. Ansonsten wird die nach 2 Wochen gelöscht.
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16: Familienfreundliche Fußballzeit. 18 Uhr und damit 3 Stunden früher als gewohnt wird morgen das Champions League Finale in Budapest zwischen PSG und Arsenal angepfiffen. Grund laut UEFA, wenn das Spiel um 21 Uhr vorbei ist, können die Fans noch durch die Innenstadt ziehen und Geld ausgeben. Außerdem wird das Finale auch in Asien gern geschaut. Durch die Zeitverschiebung läuft es dann dort nicht mitten in der Nacht. Soweit das Neueste aus dem Star FM News Center.
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7: 26 Grad in Heiligensee, in Hellersdorf 26 Grad und auch in Zehlendorf sind es 26 Grad. Die Höchsttemperaturen für heute, ja komm, die haben wir jetzt erreicht. Ne? Also 26, 27 Grad, das ist es für heute. Richtig schöner Tag. Sonne genießen bis 21.14 Uhr. Dann geht sie langsam unter und macht Platz für Gewitter heute Nacht. Ja, ohne Scheiß. 15 Grad heute Nacht, Regen und Gewitter. Aber das Wochenende ist überwiegend trocken. Gut, morgen haben wir noch so eine hässliche 40%ige Regenwahrscheinlichkeit. Also möglicherweise kriegst du nochmal einen Tropfen auf die Stirn. Aber Sonntag bleibt es dann trocken bei 25 Grad. Die nächste Woche ist so gar nicht trocken. Also überhaupt gar nicht trocken. Nachts mild, ja, 12 bis 15 Grad. Auch am Tage mild, 20, 25 Grad. Aber Regen, Wolken, Gewitter, jeden Tag. Es ist furchtbar.

0: Auf der A100 Richtung Treptow zwischen Jakob-Kaiser-Platz Funkturm 10 Minuten, 10 Minuten auch in der Gegenrichtung Richtung Wedding zwischen Weckstraße Schmargendorf. Immer noch eine Demo, Behinderungen bis 18 Uhr, Lichtenberg-Friedrichshain zwischen Normannenstraße, Eldenaer Straße, Frankfurter Allee, Proskauer Straße auch betroffen gerade. Und dann lange Staus auf der A10 auf dem westlichen Ring Richtung Dreieckwerder, 30 Minuten zwischen Potsdam-Nord und Föben und 45 Minuten sogar Richtung Dreieck-Havelland zwischen Großkreuz und Föben. Hey. Geblitzt wird Mitte Torstraße, Prenzlauer Berg, Kopenhagener Straße, Wedding in der Badstraße, Schöneberg-Pallasstraße, Autobahnzubringer Steglitz, 30er-Zone, die Saarstraße. Auch hier steht ein Blitzer. Und dann blitzt es noch in Mittenwalde auf der Galuna Chaussee. Nach einem Polizeieinsatz unbefugte Personen auf der Strecke im Bahnhof Warschauer Straße gibt es bei den S-Bahnlinien S3, S5, S7, S75, S9 aktuell noch Verspätungen und vielleicht sogar mal einen Zugausfall. Alle Staus, alle Blitze kriegst du immer zum Nachlesen, ne? In der App und auf starfm.de. Wenn du jetzt noch Staus und Blitze hast, ruf gern durch oder schick eine WhatsApp bitte an die 0800 0303 666. Gute Fahrt.
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0: Auch die letzte Stunde Starfm at Work heute am New Rock Friday mit mir. Ich bin Thomas, freue mich, dass du mit dabei bist. Schönen Freitag wünsche ich dir. Gleich widmen wir uns mal dem neuen Album von den Toten Hosen. Trink aus, wir müssen gehen. Leider schon wieder dem letzten Studioalbum. Ich kann es immer noch kaum glauben, aber es ist halt wohl so. Klären wir gleich nochmal mit Campino. Und auf vielfachen Wunsch, kurz nochmal reingehört ins aktuelle, heute erschienene 8. Studioalbum von Shinedown. 8 heißt das Ding. Auch das gleich hier Thema am New Rock Friday. 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So, und jetzt starten wir aber endlich mal rein in diese Stunde. Starfm at Work hier mit, nicht Metallica, sondern mit den Guano Apes, Open Your Eyes und Alter Bridge, My Champion.

0: und wieder Rise Against hier bei Starven at Work. Heute schon der zweite Rise Against Song bei mir, diesmal Satellite gehört, hier am New Rock Friday.
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0: Ah, das haben wir dir schon alles Schönes vorgestellt, ne? Übrigens gleich nochmal, trink aus, wir müssen gehen, das letzte, das Abschiedsalbum der Toten Hosen, widme ich mich gleich nochmal ganz ausführlich, keine Sorge. Debütalbum von Violet Grawl hatte ich auch schon am Start. Be Sweet to Me ist heute rausgekommen. Ich habe da die neue Scheibe von Greta Van Fleet gespielt. Play Your Games, also auch da Haken dran. Die neue Single von The Perfect Circle, Starless. Da können wir auch nochmal kurz reinhören.

0: ganz schicke Sache, ne? Also, da können wir uns auch schon mal auf Rock am Ring, Rock im Park und auf die Solo-Gigs freuen von A Perfect Circle. Mega Nummer auf jeden Fall. Ja, und Shinedown haben heute auch ein neues Album rausgebracht. Da haben wir noch gar nicht so richtig reingehört. Das lang erwartete Studioalbum 8. Der Name sagt es ja schon, es ist das 8. Studioalbum von Shinedown mit, und das ist eine stolze Anzahl, 18 Tracks drauf. Safe and Sound ist zum Beispiel drauf. Killing Fields, den kennen wir ja schon aus dem StarFM-Programm, aber hier zur Sicherheit nochmal. Ja, Shinedown, wie gesagt, also ich finde, es ist ein, wenn man mich immer fragt, ich finde, es ist ein gutes Album, es ist ein Geschmackssache-Album. Also ich sag mal so, wenn du jetzt eher so auf harte E-Gitarren-Riffs stehst und so, so auf so härteren Sound, dann wirst du ein bisschen Karies kriegen bei dem Album. Das ist es halt nicht. Die können immer noch großartige Hooks schreiben, die haben das immer noch drauf, ne? Aber es sind Banjos mit dabei, es sind Slide-Gitarren mit dabei, das Ganze gibt manchen Songs so einen Amerikaner- und Country-Anstich. Zum Beispiel Searchlight, ne? Oh, don't wait. Hier so mit Banjo-Sound und so. Also Shinedown können das immer noch. Die schreiben großartige Hooks, ne? Aber vieles wirkt auf 8 für mich so ein bisschen... Bisschen wie die Frisur von Sänger Brent Smith. Ein bisschen geleckt, ne? Also so... Ja. Also ich meine, wenn du bei Konzerten so gern Feuerzeug und Smartphone-Taschenlampe schwenkst, dann bist du bei dem Album auf jeden Fall genau richtig. Gerade auch natürlich bei Songs hier wie 365. Ja gut, musst ein bisschen schneller schwenken, aber ne, damit, also wie gesagt, erwarte keine harten E-Gitarren, das spielt kaum noch eine Rolle bei Shinedown auf dem neuen Album 8, aber radiotauglich und konzerttauglich ist das Ding auf jeden Fall, ne, mit Songs wie gesagt 365, Dance Kid Dance, Killing Fields, Searchlight, also du kannst dich ja davon live auch überzeugen. Shinedown spielen 2 Shows in Deutschland. In Berlin präsentiert von StarFM am 11. November und Düsseldorf dann einen Tag drauf am 12. November. Und ich kann es schon mal verraten, wir werden das Album natürlich auch zum Album der Woche machen. Noch nicht in der kommenden Woche, da haben wir erstmal die Hosen dran. Natürlich mit Trink aus, wir müssen gehen. Dann kommt auch noch was Neues von Evanescence raus. Aber Shinedown werden auf jeden Fall, ich schätze mal so in 2 Wochen auch noch, unser aktuelles Album der Woche werden mit 8. Aber wir haben wenigstens schon mal kurz reingehört und du hast meine Meinung dazu gehört. Ne? Hier am New Rock Friday.
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0: Dein Maximum Rock von Creed, One Last Breath, hier gehört am New Rock Friday bei Starfam at Work. Scott Stapp, übrigens ein sehr, sehr sympathischer Typ, hab den schon 3 oder 4 Mal getroffen, auch schon so hinter der Bühne mit ihm ein bisschen gequatscht. Super netter, entspannter Typ, selten so einen entspannten und netten Sänger kennengelernt. Das wollte ich nur mal am Rande sagen, irgendwie wirklich netter Typ, Scott Stapp auf jeden Fall.
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0: Lange versprochen, jetzt ist es endlich soweit und da muss ich mir aber doch so ein Tränchen verkneifen, ne? Wenn nicht sogar eine ganze Träne. Wir kommen mal zu unserem kommenden Album der Woche ab Montag. Und das ist das letzte Album einer Band, die ich sehr mag. 9 Jahre nach Laune der Natur haben die Toten Hosen heute ihre letzte Platte, Trink aus, wir müssen gehen, rausgebracht. Plus ein Bonusalbum, Alles muss raus. Tja.
2: Ja, diese 9 Jahre, die haben uns selber verwundert. Man muss zu unserer Entlastung sagen, dass dazwischen diese Corona-Phase war. Wir hatten Spaß, nebenbei so ein kleines Projekt zu machen, diese Mercy Beat-Platte, wo wir also auch Coverversionen gespielt haben. Das war ein großer Spaß. Wir hatten kurz davor eine Unplugged-Platte vorbereitet, weil wir eigentlich auf Tournee gehen wollten zu dieser Zeit. Es ist also immer was los gewesen. Dann kam unsere 40-Jahres-Feier, da war ein Album mit 5, 6, 9 Songs. Also es ist nicht so, dass wir jetzt 9 Jahre unsere Instrumente nicht angeguckt hätten oder so. Aber dass es dann für so einen größeren Schwung neuer Songs Zeit gebraucht hat, das ist uns zwar sehr stark erst später bewusst geworden, aber stand dann irgendwann an und jetzt haben wir 2 Jahre dann wirklich gewusst, was Sache ist und eigentlich auch seit 2 Jahren für uns geahnt, dass das so die letzte reguläre Scheibe werden könnte.
0: Hat uns Campino im Staff im Interview erzählt und damit schließt sich nach fast 45 Jahren nach ihrer Gründung 82 der Kreis. Ist es denn jetzt wirklich das letzte Album, Campino?
2: Es ist einfach so, dass ich für mich glaube, wenn es uns auf den Fingern brennt oder so, dann kann man immer noch mal ein Stück droppen oder so, wie man das heutzutage halt so macht. Oder irgendwas raushauen oder vielleicht für einen Film eine Musik herstellen. Aber dass wir so ein geschlossenes Album rausbringen, wo wir so über die letzten Jahre reflektieren und das verarbeiten, was uns geschehen ist, das wird auf keinen Fall mehr kommen.
0: Also, letztes Album, Trink aus, wir müssen gehen. 16 Songs sind drauf auf dem Album und dann gibt's ja noch das Bonusalbum Alles muss raus mit 25 Coversongs mit Kolleginnen und Kollegen, die der Band wichtig sind, die ans Herz gewachsen sind. Nächste Woche, fest versprochen, widmen wir uns dem Album hier dann ganz ausführlich, machen's zu unserem Album der Woche und übrigens den kompletten Rock Talk mit Campino kannst du jetzt schon in der Starfam Mediathek und in der App und auf der Webseite jederzeit nachhören. Hören wir jetzt auch mal was rein, und zwar rein ins neue und letzte Hosenalbum Trink aus, wir müssen gehen, in Schlechte Nachbarn, nochmal Campino.
2: Es geht halt eigentlich um so ein subtiles Einsickern von Haltungen, die man früher ganz klar rechts außen zugeordnet hat. Und diese Gesellschaft wird für diese ganzen Thesen und Theorien immer durchlässiger. Und der sogenannte Mainstream wird teilweise schon davon infiziert. Ja, diese Sache so, man wird doch wohl mal sagen dürfen oder so, man muss doch mal vergessen können. Diese ganzen Dinge sickern immer mehr ein und dieses sehr geschickte Dauerbohren der AfD mit ihren Parolen, das hat Effekte. Du siehst das ja auch an den Wahlen, dass die immer mehr Prozente gewinnen und holen. Und ich habe so das Gefühl, dass viele Leute, die schon länger rechts außen gedacht haben, aber sich nicht getraut haben, das auszusprechen und sich auch nicht dazu bekannt haben, dass die in gewisser Weise durch diese Welt, durch diesen weltweiten Rechtsruck ihre Stunde gekommen sehen und mehr oder weniger schamlos diesen ganzen Senf so von sich geben. Mein Bild ist eigentlich, und das finde ich eigentlich unerträglichere. Ich kann so, wenn ich mir vorstelle, ein paar Nazis ziehen durch die Straße und brüllen ihre Parolen. Damit komme ich klar, das ist ein umrissenes Bild. Da weiß man genau, wen man vor sich hat. Aber wenn ich so Bilder sehe, von diesen Wohlstandskids da auf Sylt, die so lässig Champagner schlürfen und dann solche komischen Rechtslieder singen, das ist der Moment, wo es mir unheimlich wird und wo ich entsetzt bin.
0: Also, wir hören rein in einen der 9 Hosensongs vom aktuellen letzten Studioalbum der Hosen, Trink aus, wir müssen gehen. Hier sind sie mit Schlechte Nachbarn.

Die Toten Hosen, Schlechte Nachbarn, einer der Tracks auf ihrem neuen Album Trink aus, wir müssen gehen. Ab Montag ist das Ding unser aktuelles Album der Woche. Kannst gerne schon mal eine Albumkritik da lassen übrigens. Ne? Ab heute kannst du das Album in voller Länge hören, die Tracks. Schick uns einfach eine WhatsApp-Sprachnachricht, wie du die Tracks findest, das letzte Album der Hosen. Oder melde dich an in der App und auf starfm.de.

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20: Im Studio Jan Seifert. Gerade noch ausverkauft zum DFB-Pokalfinale steuert das Olympiastadion auf einen neuen Rekord zu. Wenn die kalifornische Rockband Metallica

0: Rund 1000 Techniker sorgen hinter den Kulissen dafür, dass alles klappt. Nach Metallica geht die Konzertsaison im Olympiastadion nahtlos weiter. Als nächstes kommt Helene Fischer, aber auch noch Rockbands wie die Foo Fighters, System of a Down und die Toten Hosen.
1: Der rote Teppich wird gerade abgesaugt, die Lampen werden montiert. Im Westend wird heute Abend der Deutsche Filmpreis verliehen, zum 75. Mal. Zur feierlichen Lola-Gala an der Messe werden unter anderem die Schauspielerinnen Senta Berger und Iris Berben sowie Regisseur Wim Wenders erwartet. Der bekommt dieses Jahr den Ehrenpreis. In einem Monat ist Schluss. Der Tankrabatt muss verlängert werden. Das fordert unter anderem Brandenburgs Ministerpräsident Woidke und sagte bei Welt:
2: Gut, dass er gekommen ist, weil in der Tat ja es darum geht, dass Pendlerinnen und Pendler nicht nur zur Arbeit kommen, sondern es geht darum, dass die Menschen von ihrer Arbeit leben können und dass nicht am Ende das bisschen, was sie verdienen, aufgefressen wird durch die Energiekosten. Bei uns wird sehr viel geguckt nach Polen, natürlich. Deswegen bin ich klar dafür, dass der Tankrabatt verlängert wird.
1: Unterdessen hat Polen den Steuerrabatt auf Sprit verlängert. Der wäre eigentlich Ende Mai abgelaufen. Mindestens bis Mitte Juni bleibt es bei 8 statt 23% Mehrwertsteuer.
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1: Countdown für die Mission Weltmeisterschaft. Die Nationalmannschaft hat sich im Trainingslager in Herzogenaurach eingespielt. Laut Kapitän Joshua Kimmich ist die Stimmung im Team spitze. Zur Torwartfrage, Baumann oder Neuer, sagte Kimmich:
4: Für mich ist die Diskussion ein bisschen zu negativ behaftet, weil wir eigentlich kein Problem haben auf der Torhüterposition. Wir haben den Manu, der jetzt noch ein bisschen angeschlagen ist. Wir haben den Olli, der auch natürlich enttäuscht war. Trotzdem weiß der Olli, dass er die 100%ige Unterstützung und auch das Vertrauen der Mannschaft hat. Und dementsprechend verstehe ich ehrlicherweise die ganze Diskussion nicht.
1: Sonntag gibt's das erste Testspiel gegen Finnland. Soweit das Neueste aus dem StarFM News Center.
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5: Richtig schön warm ist es bei uns. 24 Grad in Moabit, 25 in Hellersdorf, 24 Grad in Königs Wusterhausen. Nach viel Sonne kommen ein paar Wolken dazu. Am Abend kann es hier und da mal einen Schauer, eventuell sogar Gewitter geben. In der Nacht gehen die Temperaturen runter auf bis zu 13 Grad. Die StarFM-Prognose: Morgen erst noch örtlich Schauer und Gewitter möglich. Der Tag heiter bis wolkig bei 24 Grad. Auch übermorgen wolkig bis heiter. Da haben wir aktuell auf der A10 südlicher Ring dicken Stau Richtung Dreieck Spreeau zwischen Königs Wusterhausen und Niederlehme nach einem Unfall. Bitte vorsichtig an das Stauende ranfahren, an die Rettungsgasse denken und 30 Minuten bitte mehr einplanen an dieser Stelle. Und du hast auch was gesehen, ne?
6: Ja, liebe StarFM-Rocker, meidet bitte die Mühlenstraße unter die Stargarder hier. Da gab es einen riesen Unfall, da sind mehrere Feuerwehren, da sind Krane. Da fliegen Drohnen und Gott, wir sind nicht alle. Und die Polizei hat das abgesperrt, lässt alle rein und jetzt haben sie abgesperrt und jetzt kommt keiner mehr voran. Also ihr müsst zusehen, wenn ihr hier Richtung Alex fahrt, am besten hier Warschauer, obwohl die auch mal schnell voll ist, oder vielleicht noch Oberbaumbrücke. Auf alle Fälle nicht geradeaus fahren Richtung Fernsehturm, ist alles zu spät, wie das aussieht. Ciao!
5: Danke dir, Town Angel. Komm gut an dein Ziel. Dicke Staus haben wir auch auf der A12 Richtung Frankfurt-Oder. 40 Minuten mehr als den westlicher Ring an der Baustelle zwischen Föhm und Großkreuz. In beiden Richtungen voll, jeweils 20 bis 25 Minuten mehr. Die B158 Stadtauswärtshöhe Ahrensfelde, eine Viertelstunde, genauso Lichtenberg-Frankfurter Allee Stadtauswärts. Blitzer warten dich in Mitte auf der Torstraße, A10 südlicher Ring, Dreieck Nutetal und Rüdersdorf Ernst-Thälmann-Straße. Gab einen Polizeieinsatz bei der S-Bahn. S3, S5, S7, S75 und S9 betroffen. Hier kann es zu Verspätungen kommen. Hast du noch einen Stau oder Blitzer oder eine Verkehrsmeldung? Dann gerne her damit. Sprachnachricht geht an die 0800 0303 666. Vielen Dank.
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5: Mit Bianca am Mikro. Ey, schon in den Vorbereitungen für die StarFM Rock Top 30 für deine Hörercharts. Die hörst du ab 16.45 Uhr. Und in Berlin bereiten sich die Fans vor aufs Metallica-Konzert. Versammeln sich unter anderem am Metallica Pop-Up Store, wie es sich gehört, mit einer langen Schlange. Und du hörst kilometerlang Metallica morgen Abend ab 22 Uhr nur hier bei StarFM Maximum Rock. Ich habe jetzt Maximum Rock für deinen Freitagnachmittag. Die Schweden von Ghost haben wir, die Sultans of Swing von den Dire Straits. Und hier Blink-182, What's My Age Again?

0: von Maximum Rock von Ghost Dance Macabre. Wir freuen uns, im August kommt ein neuer Konzertfilm von der Band. Es ist Freitag, endlich ein schönes Feierwochenende mit Metallica-Konzert steht an. Pop-Up-Store Metallica, Ecke Karl-Liebknecht-Moll-Straße ist schon mehr als gut besucht. Und es steigen die besten Fanpartys. So, das ist cool. Und was machen wir jetzt? Wir schauen jetzt schon mal über den Tellerrand auf Dienstag in einer Woche.
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0: Dafür Maximum Rock von den Broilers, die beste aller Zeiten und das beste Wochenende des Jahres steht auch schon wieder an. Rock im Park. Ja, in einer Woche geht schon los mit den Headlinern Linkin Park, Volbeat, Iron Maiden und vielen, vielen mehr. Natürlich ist DFM auch live dabei. Das hat bereits Traditionen und was die Burner und der Keck da schon alles gesehen haben.
1: Ich traue gerade meinen Augen nicht. Machen die Frühsport?
2: Weiß nicht, der eine hat sich auf jeden Fall gedehnt. Jetzt, da müssen wir mal nachfragen. Auf jeden Fall alle schon mal 1, 2, 3, Oberkörper frei. Das passt ja schon mal. Jetzt gehen wir mal hin.
0: Servus, Jungs.
3: Servus.
2: Sag mal, hast du da gerade Dehnübungen gemacht an der Bank?
3: Ja, habe ich.
2: Jetzt Frühsport noch, oder?
3: Ja,
2: was?
3: Natürlich. Saufen und Sport.
2: Das ist alles
4: für den guten Zweck. Respekt.
0: Ja, am Ende ist das Festival auf jeden Fall für jeden gelungen.
5: Ich fand es richtig, richtig toll. Die Stimmung war immer richtig gut. Als Frau hat man sich auch immer wohl gefühlt. Da hatte ich nie Probleme mit. Und die Dixie-Situation war ein Traum.
0: Weil?
5: Es war fast immer sauber. Ich glaube, ich hatte nur ein Dixie, was ich ekelhaft fand. Und es waren genug da.
6: Ich glaube, am geilsten war in diesem Jahr, dass ein feierwütiges Publikum da war. Ich habe vorne Front of Stage, im Pit und so weiter, es waren fast keine Handys oben. Du konntest einfach Spaß haben, du konntest die Musik genießen, du konntest moschen, du konntest einfach nur eine gute Zeit haben, wo es nicht irritiert durch irgendwelche Handybildschirme über dir. Das war ganz großes Ausrufezeichen.
0: Na siehst du mal, also Wolfi aus dem Staff im Breakfast Club wird sich das nicht entgehen lassen. 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

0: Maximum Rock von Whitesnake aus dem Jahr 1987. Here I go again. Ja, Freitag, bester Tag der Woche. Da liegt noch alles vor uns und die Freude wird noch gesteigert, weil frischer Maximum Rock ist auch am Start.
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0: Da ist ja wohl klar, mit welcher Band ich da anfange an diesem Freitag. Die neue Single von Takida ist raus.

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Das ist ihre neue Single, schon die ganze Woche angekündigt in den Socials, jetzt ist sie da. Und wir dürfen uns freuen, ihre Section 7 Tour führt Takida nach Deutschland. Im Januar 2027 sind 16 Konzerte angesagt. Strike. Naja, und dann komme ich ja ursprünglich aus Hannover und da bin ich natürlich auch immer begeistert von Fury in the Slaughterhouse und die sind mit einer neuen Single vom kommenden Album Changes raus. Fix this crap.

Am 26. Juni kommt der Nachfolger von Hope endlich raus und ich finde es sehr witzig. Du kannst dir im Fury Shop das Ding natürlich vorbestellen und es gibt das Album dann auch mit den passenden Socken dazu oder auch mit Babylätzchen. Das ist sehr süß. In der Rubrik Neue Alben sind heute natürlich klar die Toten Hosen am Start. Das ist Talk of Town. Die Toten Hosen, trink aus, wir müssen gehen, plus Bonusalbum. Es ist das Star FM Album der Woche und den aktuellen Rock Talk dazu hörst du mit Campino natürlich in der Star FM Mediathek. Und wenn du gerade da bist, kannst du dir auch den Rock Talk mit Violet Grohl anhören. Das ist die Tochter von Dave Grohl, die heute mit ihrem Album Be Sweet to Me draußen ist. Und dann ist da noch eine Band, die du regelmäßig ganz hoch in die Star FM Rock Top 30 votest, Shinedown. Ihr Album AIDS ist heute endlich draußen und das Beste, die Songs darfst du bald live mitsingen und mitfeiern, denn die Band wird im Herbst 2 Shows in Deutschland spielen, am 12. November in Düsseldorf, am 11. November in Berlin, präsentiert von Star FM Maximum Rock. Und ich freue mich, jetzt haben wir schon mal eine kleine Kostprobe davon. Hier ist Shinedown, Safe and Sound.

0: Schaf am Maximum Rock an deinem Freitag. Es wird ein heißes Wochenende für alle, die es scharf mögen. Das Berlin Chili Fest steigt nämlich in der Berliner Bergbrauerei in der Treptower Straße 39. Mit dabei ist die Berliner Chili Manufaktur Mambu. Und da habe ich jetzt Marco in der Strippe. Ich weiß, ich frage da den Richtigen, aber ein bisschen ketzerisch. Ein Leben ohne Chili, ist das möglich?
1: Möglich bestimmt, aber nicht so geil.
0: Was darf man denn bei euch probieren beim Berliner Chili Fest?
1: Ja, also da gibt es eine ganze Menge zu probieren. Also sind Chili-Soßenhersteller aus ganz Europa dabei, unter anderem halt auch wir. Wir haben, es gibt Chili-Soßen, Fruchtaufstriche mit Chili-Gewürze und im Frühjahrs-Event gibt es auch viele Jungpflanzen für Chili-Liebhaber, die gerne was vom Balkon oder Garten brauchen.
0: Super. Was ich ja so witzig finde, ihr seid nicht nur mit Chili-Kreationen zum Marinieren von Ofengemüse, Fleisch, Fisch oder zum Verfeinern am Start. Ihr chiliniert auch Eis, Kuchen und Törtchen. Erzähl mir bitte mehr.
1: Ja, das ist so, wenn wir über unsere Produkte reden, da sagen wir so, wofür kann man die denn gebrauchen? Und wir haben zum Beispiel so Fruchtaufstriche, mit denen man super Kekse backen kann, Torten oder coole Soßen, die auch mega zum Eis passen. Das ist dann halt so ein schöner Kontrast. Du hast was Süßes, was Saures, ein bisschen Schärfe mit bei, dazu die Kühle. Also da gibt es eine ganze Menge, was man machen kann. Nicht einfach nur marinieren, sondern Chili ist eine tolle Welt. Da kann man viel mitmachen.
0: Super. Und das kann man sich alles beim Berlin Chili Fest angucken. Habt also ein hottes Wochenende.
1: Ja, also wie gesagt, schaut gerne vorbei. Heute geht's los, 18 bis 21 Uhr. Und Samstag, Sonntag dann von 12 bis 21 Uhr halt in der Berliner Bergbrauerei.
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17: Im Studio Jan Seifert. Gerade noch ausverkauft zum DFB-Pokalfinale steuert das Olympiastadion auf einen neuen Rekord zu. Wenn die kalifornische Rockband Metallica morgen hier in Berlin spielt, werden 95.000 Fans erwartet. Noch nie gab es so ein großes Konzert in Deutschland. Mehr von Benjamin Herrmann.
20: Damit bricht die Band den Zuschauerrekord von U2. 2009 kamen mehr als 90.000 Besucher. Und möglich macht's die Center Stage, die Bühne in der Mitte. Deshalb können Fans ringsherum sitzen und das Olympiastadion bis auf den letzten Platz füllen. Rund 1000 Techniker sorgen hinter den Kulissen dafür, dass alles klappt. Nach Metallica geht die Konzertsaison im Olympiastadion nahtlos weiter. Als nächstes kommt Helene Fischer, aber auch noch Rockbands wie die Foo Fighters, System of a Down und die Toten Hosen.
17: Viele Arbeitslose und dennoch fehlt Personal. Die Schere zwischen den Arbeitslosenzahlen und den offenen Stellen geht immer weiter auseinander, auch wenn zuletzt wieder mehr Menschen einen Job hatten, frühjahrsbedingt, wie es von der Bundesagentur für Arbeit heißt. Die Zahl der offenen Stellen ist dagegen sogar leicht gestiegen. Firlefanz und Schabernack. Ein Influencer sucht jetzt wieder das Boomer-Wort des Jahres, also das Gegenteil zum Jugendwort, was ja schon seit einigen Jahren jährlich gekürt wird. 15.000 Kommentare sind bereits eingegangen, von Dufte über Pfiffig bis Schmackofatz und Flitzpiepe. Letztes Jahr setzte sich das Wort Baujahr durch in der Verwendung für Geburtsjahr von Menschen.
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17: Countdown für die Mission Weltmeisterschaft. Die Nationalmannschaft hat sich im Trainingslager in Herzogenaurach eingespielt. Laut Kapitän Joshua Kimmich ist die Stimmung im Team spitze. Zur Torwartfrage Baumann oder Neuer, sagte Kimmich.
21: Für mich ist die Diskussion ein bisschen zu negativ behaftet, weil wir eigentlich kein Problem haben auf der Torhüterposition. Wir haben den Manu, der jetzt noch ein bisschen angeschlagen ist. Wir haben den Olli, der auch natürlich enttäuscht war. Trotzdem weiß der Olli, dass er die 100%ige Unterstützung und auch das Vertrauen der Mannschaft hat. Und dementsprechend verstehe ich ehrlicherweise die ganze Diskussion nicht.
17: Sonntag gibt's das erste Testspiel gegen Finnland. Soweit das Neueste aus dem Star-FM News Center.
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0: 25 Grad müssen wir aktuell in Pankow, 26 in Dahlem, 25 Grad in Strausberg. Nach viel Sonne kommen auch noch ein paar Wolken dazu. Am Abend kann es hier und da einen Schauer, eventuell Gewitter geben. In der Nacht gehen die Temperaturen runter auf bis zu 13 Grad. Die Star-FM-Prognose, morgen haben wir hier und da noch örtlich Schauer und Gewitter. Der Tag allerdings heiter bis wolkig bei 24 Grad, übermorgen ähnlich. Vorsicht bitte, auf der B101 Richtung Bad Riedenwerda zwischen Luckenwalde West und Kloster Zinna gibt es Gefahr nach einem

0: Polizeieinsatz bei der S-Bahn, deshalb immer noch Verspätungen möglich bei der S3, 5, S7, S75 und S9. Hast du noch Verkehrsmeldungen, Staus, Blitzer, dann gib sie gerne durch. Die Star Ranger Hotline ist geschaltet. Deine Sprachnachricht geht an die 0800 0303 666. Vielen Dank.
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0: Mit Bianca am Mikro. Ey, fallt noch in den Staff im Rock Top 30. Deine Hörercharts hörst du in einer Stunde ab 16:45. In Berlin aktuell lange Schlangen vom Metallica Pop-Up Store. Ne? Die Fans wollen vor dem Konzert morgen sich nochmal schön eindecken. Und wir decken dich auch ein. Morgen ab 22 Uhr Metallica satt. Nur hier bei Staff im Maximum Rock. Bis dahin noch jede Menge Vorfreude aufs Wochenende gleich mit Good Charlotte. Wir haben eine Runde live. Und hier ist Stone Sour Song Number 3.
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0: Staff und Maximum Rock von Good Charlotte. I don't wanna be in love. Aber wir werden alle in love sein, wenn die Band zu ihren beiden Konzerten in Deutschland auftaucht. Im November wird es sein in Düsseldorf und in München. Freuen wir uns mega. Genauso wie über Kevin James. Ach, aktuell wieder im Kino. Ganz romantisch ist er diesmal in Italien unterwegs. In seiner Rolle als Matt, der eigentlich dachte, das Leben sei vorbei, als ihn seine Verlobte vom Traualtar stehen lässt. Das ist natürlich auch eine harte Nummer. Darum geht's in Solo Mio. Aktuell im Kino. Die Movistar-Kritiker wissen, ob diese Romanze was taugt.
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2: Oh, was für ein schöner Film. Ich will sofort nach Italien.
3: Jetzt haben wir eigentlich auch keine Lust mehr, morgen zu arbeiten. Eigentlich direkt nach Italien fahren oder am besten beim nächsten Italiener was bestellen.
4: Total begeistert. Die Filmmusik war eigentlich durchgängig, komplett italienisch, wunderschön gemacht. Größten Balladen, die man so kennt.
2: Dieses geile Lebensgefühl, diese pure Lebensfreude, was darüber gebracht wurde. Herrlich.
3: Es waren so eine schöne Bilder von Rom und von Italien und die ganze Musik, alles.
4: Die Story natürlich mega schön, die sich dann in sich schließt, die quasi aufzeigt, wie schön das Leben sein kann, auch wenn Dinge zu Ende gehen.
3: Fürs Kino ist der Film nicht so actionreich, aber er war trotzdem wunderschön.
2: Toller Film, geht sehr gerne ins Kino.
4: Vielen Dank, dass wir gehen durften.
0: Oh, auch nächste Woche brauchen wir dich wieder als Star-FM-Movie-Star-Kritiker. Memo!

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0: Stuff am Maximum Rock von Turnstile. Look out for me. Ja, schon mal, schon fast Wochenende. Und das haben Wolfi und Chris vom Stuff im Breakfast Club ja schon fast beinahe gestern gefeiert, ne? 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Und auch dieser Schritt gehört dazu, die Führung durch die Brauerei Lemke mit den Maximum Rockern, und denen hat's gefallen.
1: Neue Leute kennenzulernen, auch die verschiedenen Arten an Biere und was eigentlich dahinter steckt, was Bier ist.
2: Ansonsten auch interessant von den, welche Hopfensorten oder welche Waldsorten jetzt das Bier, den Geschmack so entscheiden. Sehr interessant.
3: Ich fand es sehr gut. Ich bin zufällig hierhin geraten, wusste nicht, was mich erwartet, aber ich fand es wirklich sehr schön, sehr angenehm. Ich bin ja eigentlich kein Biertrinker. Ich bin Franke, aber ich habe lange gebraucht, um mir eingestehen zu können, dass ich als Franke trotzdem nicht so gerne Bier trinke, weil als Franke muss man eigentlich immer Bier trinken, weil da ist ja überall Brauerei und so.
4: Wie hat dir denn das Zwicking gefallen am Tank?
1: Das war sehr cool. Vor allem Schnute auf und reinlaufen lassen. Das war das Beste.
3: Super. Ja, genau. Der war echt fresh, würde ich sagen. Der war richtig fresh.
5: Mir hat das Wickeln am besten gefallen.
4: Ja, und warum?
5: Weil der Biergeschmack ein unvergesslicher ist.
2: Super interessant, super lecker. Mir geht's auch so, das Bier aus dem Dreck aus dem Tank war das Beste. Ich würde tatsächlich auch gerne noch mal ein oder zwei andere probieren, zum Beispiel ein helles. Mal gucken, ob ich den Martin noch dazu kriege.
4: Bist du eigentlich gespannt auf das Bier, was dann kommt? Weil du hast ja jetzt so ein bisschen Einblick bekommen, was alles so gemacht werden muss. Bist du da so ein bisschen gespannt, oder?
5: Auf jeden Fall. Ich erwarte was Spritziges, so wie euer Publikum, eure Zuhörer. Und ich erwarte natürlich einen prickelnden Nachgeschmack.
0: Jetzt liegt's also an dir, wie das Bier von Wolfi und Chris heißen wird. Die suchen noch einen Namen. Ich bin ja immer noch begeistert vom Vorschlag Sigi Stardurst. Ja. Aber dir fällt bestimmt noch was Besseres ein. Immer her damit. Geht an die 0800 0303 666.
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0: Stuff am Maximum Rock. Matchbox 20, Real World an deinem Freitagnachmittag. Und was ist in der realen Rockwelt los?
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0: 30 Seconds to Mars gehen jetzt mit biometrischer Verifikation gegen Ticketbots vor. Das geht so: Jared Leto lässt die Augen der Fans scannen beim Ticketkauf und damit soll bewiesen werden, sie sind wirklich echt. Der Bonus ist, wer sein Auge scannen lässt, bekommt exklusiven Zugang zu 2 für 1 Tickets. So soll ein Teil vom Ticketkontingent exklusiv reserviert werden. 2 für 1, nicht schlecht, ne? Wer nicht möchte, erhält weiterhin Zugang zu regulären Tickets, muss sich dann aber eben auch mit potenziellen Bots darum streiten. Link im Park und Fischbrötchen, jo, das geht, komm ran, Junge. Diese Aktionen haben sie sich für ihren Konzertstopp in Hamburg ausgedacht. Da spielen sie am 1. und 3. Juni und da wird's am Merchstand neben Shirts und Hoodies eben auch den Klassiker schlechthin geben, das Fischbrötchen. Die ersten 100 Stück pro Tag sind gratis, wer früher da ist, wird vielleicht sogar von Link im Park bedient. Shinedown Rock Radio Airplay Number 1. Yes! Shinedown feiern mit ihrem neuen Track Safe and Sound ihren 23. Nummer 1 Hit der Airplay Charts. Vorher waren sie schon ganz oben auf der Rangliste mit den meisten Nummer 1 Songs. Jetzt haben sie den Abstand ausgeweitet. Auf sie folgen 3 Days Grace mit 20, Five Finger Death Punch mit 17, die Foo Fighters mit 16 und Metallica mit 14.
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0: Zwei Dinge sind unendlich. 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
1: Star Maximum und die Rock Power an deinem Freitagnachmittag. Obwohl, an einem ganz besonderen Universum Nachmittag der Metallica spielen morgen das allerletzte Konzert in Deutschland, in Berlin. Und da wird richtig aufgefahren. 1000 Techniker, 87 Trucks und dann wird auch noch ein Rekord pulverisiert.
2: Besucherzahlenmäßig lässt sich hier im Olympiastadion mit Center Stage eben viel mehr stemmen. Und wo bisher U2 die Rekordhalter waren mit etwas mehr als 90.000 Zuschauern, werden Metallica jetzt mit über 95.000 Gästen dann einen neuen Rekord setzen.
1: Da freut sich das Olympiastadion. Ne?
3: Halleluja, Heidewitzka. 95.000 Menschen, ist ja der Wahnsinn. Ich war bei U2 übrigens dabei, 2018, das war schon eine ganze Menge. Und jetzt noch mehr. Krass.
1: Wahnsinn, Wahnsinn. Und der Wahnsinn ist noch obendrauf. Nach der Show, ab 22 Uhr, gibt es bei Star FM Maximum Rock Metallica satt.
4: Yeah!
1: Yes, für alle, die nach Hause fahren und für alle, die Metallica feiern wollen, wird das eine große Sause von Star FM Maximum Rock. So muss es sein.
3: Ja, quasi eine Aftershow-Party. Mhm. Das wird richtig geil.
1: Ja. Und apropos Aftershow-Party, du bist meine Aftershow-Party.
3: No. Gleich geht's hier weiter mit den Star FM Rock Top 30 mit deinen Rockcharts ab 16:45. Ich habe wieder die 30 besten Rocksongs der Woche für dich. Und da hat sich auch wieder eine ganze Menge getan. Wir haben mal wieder eine neue Nummer 1.
1: Ja,
3: Muse sind's nicht mehr.
1: Nicht?
3: Nein.
1: Arg, wer könnte es sonst sein?
3: Wer bringt dann am gleichen Tag... Ich verrate nichts.
1: Dranbleiben.
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20: Im Studio Jan Seifert. Fahrradstress in den Regios, vor allem in RE 3 und 5 am Wochenende von Berlin Richtung Ostsee. Die Folge: viel Verspätung an den Haltestellen zwischendrin. Lösung: Mitnahmeverbot für Fahrräder auf bestimmten Strecken. Das zumindest schlägt jetzt Bahnexperte Christian Böttger vor. Die Fahrradlobby sieht das wenig überraschend kritisch. Das Problem seien nicht die Radfahrer an sich, sondern das Angebot. Es brauche einfach mehr Züge auf den Strecken. Gerade noch ausverkauft zum DFB-Pokalfinale steuert das Olympiastadion auf einen neuen Rekord zu. Wenn die kalifornische Rockband Metallica morgen hier in Berlin spielt, werden 95.000 Fans erwartet. Noch nie gab es so ein großes Konzert in Deutschland. Mehr von Benjamin Herrmann.
21: Damit bricht die Band den Zuschauerrekord von U2. 2009 kamen mehr als 90.000 Besucher. Und möglich macht die Center Stage, die Bühne in der Mitte. Deshalb können Fans ringsherum sitzen und das Olympiastadion bis auf den letzten Platz füllen. Rund 1000 Techniker sorgen hinter den Kulissen dafür, dass alles klappt. Nach Metallica geht die Konzertsaison im Olympiastadion nahtlos weiter. Als nächstes kommt Helene Fischer, aber auch noch Rockbands wie die Foo Fighters, System of a Down und die Toten Hosen.
20: Der Tankrabatt bremst die Inflation. Die ist im Mai von 2,9 auf 2,6% gesunken. Laut Experten liegt das vor allem an den Spritpreisen. Ob es im Juli so weitergeht, völlig offen. Der Tankrabatt läuft ja im Juni aus. Ob er verlängert wird, steht noch nicht fest.
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20: Neuer versus Baumann. Die Torwartdebatte lässt die deutsche Nationalelf offenbar kalt. Kapitän Joshua Kimmich sagte vorhin im Trainingslager, er verstehe die ganze Diskussion nicht. Zu den Erwartungen an das deutsche Team für die WM sagte er:
23: Wir sollten jetzt nicht über irgendwie ein Finale oder den Titel nachdenken. Irgendwo ist das ein Traum und ein Ziel, was jeder im Kopf hat. Aber ja, das bringt uns am Anfang des Turniers nicht vorwärts, sondern wir sollten über die Art und Weise, wie wir Fußball spielen wollen, nachdenken. Das ist das, was stimmen muss.
20: Sonntag gibt's das erste Testspiel gegen Finnland. Soweit das Neueste aus dem StarFM News Center.
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3: Einen herrlichen Freitagnachmittag in Berlin und Brandenburg. Bei herrlichem Wetter. 27 Grad haben wir in Moabit, in Langwitz und auch in Oranienburg. Heute Nacht geht's runter auf 13 Grad und nach viel Sonnenschein kann es eventuell am Abend kleine Gewitter bzw. auch kleinere Schauer geben. Morgen am Samstag auch örtlich Schauer und Gewitter mit möglich. Das Ganze bei 24 Grad maximal. Und übermorgen am Sonntag bleibt's wolkig bis heiter. Und wir haben eine Star-Rangerin, die Michaela.
24: Hi, ist Michaela. Wenn ihr gerade in dem Bereich Rienstraße, Landsberger Allee, in dem Kreuzungsbereich unterwegs seid, dann fahrt dort bitte ganz vorsichtig. Im kompletten Kreuzungsbereich sind in allen vier Richtungen die Ampeln ausgefallen. Dazu kommt kreuzender Straßenbahnverkehr. Es ist gerade absolutes Chaos dort und es ist noch keine Polizei zum Regeln vor Ort. Oh. Bitte, bitte, bitte fahrt vorsichtig. Ich wünsche euch ein schönes Wochenende.
3: Ja, danke dir, Michaela. Ich sehe auch einen Stau im Bereich. Naja, da solltest du auf jeden Fall, sag ich mal, so um die 10 Minuten mehr Zeit einplanen. Ansonsten sieht's da eigentlich ganz okay aus. Aber es gibt Probleme an der Kreuzung Mühlenstraße, Straße der Pariser Kommune im Friedrichshain. Da gab's einen Unfall, deswegen gibt's da auch nach wie vor eine Sperrung und es staut sich in der Gegenrichtung. Da brauchst du aktuell so um die halbe Stunde mehr und auch Stau auf der Warschauer Straße Richtung Kreuzberg. Da sind so um die 15 Minuten mehr. Dann auch fetter Stau auf der A12 Richtung Frankfurt-Oder zwischen Storke und Fürstenwalde. Da gab's einen Unfall, 50 Minuten mehr. Auch bitte Geduld mitbringen wegen der Baustelle auf dem westlichen Berliner Ring. Da denke ich jetzt ganz doll an die Elli, die da wahrscheinlich gerade auch wieder drin steckt. Da wird gebaut, deswegen in beiden Richtungen 20 Minuten mehr. Und ja, auch noch ein dicker Stau auf der A10 Richtung Dreieck Spreeau. Zwischen Rangsdorf und Schönefelder Kreuz auch fetter Stau, eine Stunde mehr, also bring Geduld mit. Es wird geblitzt im Gesundbrunnen auf der Pankstraße, dann im Friedrichshain-Andreasstraße, auf der Avus am Hüttenweg und Falkensee-Hansastraße. Bei den Öffis habe ich gerade keine neuen Meldungen und falls du noch was gesehen hast, einen Staudamm Blitzer, super gerne her damit, kostenlos als Sprachnachricht an die 0800 0303 666. Gute Fahrt und jetzt viel Spaß mit den Rock Top 30.
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3: Let's Fetz und wieder mit Vollgas rein in die Charts, in die Rock Top 30 hier bei Star FM Maximum Rock. Mein Name ist A und ich komme erstmal mit den schlechten Nachrichten um die Ecke, bevor ich zu deinen Platzierungen komme. Denn in dieser Woche aus den Charts geflogen sind zum einen Enter Shikari mit Find Out the Hard Way. Dann ebenfalls nicht mehr mit im Rennen, Corella aus Manchester mit ihrer Single Simple Life. Und auch Birds View fliegen bereits nach 2 Wochen aus den Rock Top 30 mit ihrer Single Colors of the Day. Das zeigt dir auf jeden Fall wieder, schön fleißig abstimmen in deiner Star FM App, damit das nicht auch deinen Lieblingssongs passiert. Kurz davor ist in dieser Woche leider Everlast. Er tauscht mit Stones, seiner ersten Single seit 8 Jahren, heute die 29 mit Platz 30, mit dem allerletzten Platz hier in den Charts. Und auch Lieb aus London müssen heute ziemlich stark sein. Energies fällt von der 25 auf die 29 und gibt's hier gleich für dich nach Platz 30 und Everlast.

0: Maximum Rock aus Dänemark, Black Oak County und Around the Sun vom neuen Album Misprint. Heute gibt's dafür Platz 28 und damit zwei schlechtere Plätze hier in den Rock Top 30.
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0: Schlechter läuft's auch leider in dieser Voting-Woche für Lansdowne aus Boston und Burn It Down und The Props mit Seyama, Tell Me What You Want. Lansdowne verlieren heute 5 Plätze, rutschen auf die 27 und The Props gehen noch tiefer nach unten und fallen von der 17 auf die 26. Ja, nur für Itchy läuft's in dieser Woche ein bisschen besser. Ihr Tribute-Song gewinnt immerhin 2 Plätze dazu und gibt's gleich für dich auf Platz 25 nach Lansdowne und The Props.

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0: Rettung in letzter Sekunde für die All-American Rejects. Letzte Woche Platz 30, der letzte Platz, heute schon Platz 24. Und das nur dank deiner Stimme in der Star FM App für unsere Rock Top 30. Gern weiter so.
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0: Und es geht auch in dieser Woche definitiv weiter für Matzen, die ja ganz bald am kommenden Freitag ihr neues und 10. Album Smile veröffentlichen. 12 Songs sind drauf und wenn es so gut läuft wie mit ihrem letzten Album Hollywood aus 2023, dann gibt's auch dafür sicherlich wieder die 1 in den deutschen Albumcharts. Ihre Single 1995 landet heute auf Platz 23 in den Rock Top 30 und damit gibt's 3 schlechtere Plätze in den Charts. Und auch die Black Veil Brides müssen ein paar Platzierungen nach unten wandern mit ihrer neuen Single Cut. Die klärt sich heute Platz 22 und fliegt damit von der 16. Black Veil Brides mit Cut gleich für dich nach Platz 23 und Matzen mit 1995.

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0: Und auch bei dieser Band hält der Abwärtstrend leider an. Love to be Loved von The Warning aus Mexiko verliert 6 Plätze und fällt auf Platz 21 in den Rock Top 30.
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0: So, jetzt gibt's was Neues für die Charts und für deine Ohren, denn Five Finger Death Punch, die arbeiten aktuell in Los Angeles an ihrem 9. und 10. Studioalbum und haben dafür jetzt die allererste Single veröffentlicht. Die heißt Eye of the Storm und soll eine neue Ära der Band einleiten. Sie wollen auf jeden Fall das Beste aus der Vergangenheit mit etwas Neuem kombinieren und sich auch so ein bisschen neu erfinden als Band. Gitarrist Zoltan Buttery, der sagt, dass es das bisher härteste Album von Five Finger Death Punch wird und das ist auf jeden Fall ein Volltreffer für die Fans sein muss. Steigert natürlich auch die Erwartungshaltung an die neue Scheibe und du machst dir jetzt schon einen Eindruck, wie Five Finger Death Punch 2026, 20 Jahre nach Bandgründung klingt. Hier ist ihre neue Single Eye of the Storm als Neuvorstellung für die Charts. 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

0: Five Finger Death Punch waren das mit ihrer neuen Single Eye of the Storm, der erste Track vom neuen Studioalbum, und du kannst jetzt schon dafür abstimmen. Klick dich mal in die Starfm Rock App und stimm für die Rock Top 30 ab.
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0: Ja, ein neues Album von Dogster gibt's ja bereits seit dieser Woche. Ihr neues und viertes Album All In Now ist endlich draußen. 12 Songs gibt's drauf zu hören mit einer Laufzeit von 37 Minuten. Und Dogster-Schlagzeuger Robert Mailhouse, der hofft, dass dich das Album umhaut. Mit All In Now geht's für Dogster auch bald auf Tour. Du siehst Keanu Reeves, ja, Filmstar aus Hollywood, mit seiner Band am 22. Juni in Hamburg. Am 23. in Berlin, präsentiert von Starfm Maximum Rock. Und am 1. Juli, da spielen sie nochmal in Köln. Heute gibt's Platz 20 für die Titelsingle All In Now. Und damit einen Platz hinter den Ice Nine Kills, bei dem ja auch eine Schauspielerin mitsingt. McKenna Grace kennst du aus diversen Horrorproduktionen, wie zum Beispiel Annabelle 3. Spuk in Hill House, diese fantastische Serie auf Netflix, Five Nights at Freddy's und jetzt auch ganz aktuell aus dem neuen Scream 7. Daher stammt auch die Single Twisting the Knife, die da im Abspann läuft und die sich heute Platz 19 in den Rock Top 30 sichert. Ice Nine Kills und McKenna Grace gleich für dich mit diesem Song nach Platz 20 und Dogster mit ihrer Single All In Now.

0: schöner Song, bekomme ich jedes Mal eine Gänsehaut, wenn der startet. Und er kommt auch langsam, aber sicher gut bei dir an. Heute gibt's Platz 18 für Baxter and the Moonrocks und Freaking Out. Und damit stolze 6 Plätze mehr dank vieler Stimmen in unserer Star FM App.
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0: Und ich erwische immer mehr Kollegen aus dem Star FM Team, die still und heimlich die neue Nickelback-Single Bones for the Crows mittrellern. Kollege Chris meinte, er weiß gar nicht, warum er davon einen Ohrwurm hat, aber ist halt einfach ein geiler Song. Geht ins Ohr, macht Spaß und deswegen auch nicht verwunderlich, dass es für Nickelback heute auch wieder eine gute Platzierung im Mittelfeld gibt. Heute sichert sich Bones for the Crows Platz 17 und landet damit ganz, ganz knapp hinter den Jungs von From Ashes to New mit ihrer Single Die for You vom neuen Album Reflections, das ja wirklich großartig bei unseren Maximum Rockern ankam.
2: Ja, also das neue Album von From Ashes to New ist einfach ein absoluter Brecher. Es ist ein No-Skip-Album. Ich war beim Konzert von den Jungs und es macht einfach nur Laune. Von brachial bis wohin sehr emotional ist alles mit dabei.
0: Ja, Die For You von From Ashes to New heute auf Platz 16 und direkt für dich nach Nickelback und Bones for the Crows jetzt für dich auf der 17.

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10: Im Studio Jan Seifert. Rekord im Olympiastadion. 95.000 Menschen wollen morgen das Konzert der kalifornischen Rockband Metallica erleben. Besucherrekord nicht nur für Berlin, es wird das größte Stadionkonzert, was es je in Deutschland gegeben hat. Es ist seit Wochen ausverkauft. Saftig, aber auch saftige Preise. Erdbeeren aus Brandenburg werden dieses Jahr teurer als zuletzt. 6 Euro pro 500 Gramm, aber es gibt günstigere Alternativen. Mehr aus der Nachrichtenredaktion.
11: Grund sind laut Morgenpost neben Mindestlohn auch hohe Produktionskosten. Dennoch, für den ökologischen Fußabdruck ist es natürlich positiv, heimische Erdbeeren zu kaufen, statt Früchte, die tausende Kilometer aus Spanien rangekarrt werden. Wer bei heimischem Obst dennoch sparen will, dem empfehlen Brandenburgs Landwirte Äpfel kaufen. Weil die gerade nicht so gefragt sind, sind die Preise teils deutlich in den Keller gegangen.
10: Wird der Kanzler ausgetauscht? Das Thema ist jetzt nicht relevant, hat ein Regierungssprecher nochmals klargestellt. Der Bundesregierung gehe es jetzt um Reformen, da seien andere Themen fehl am Platz. Zuletzt hatten verschiedene Medien von Gedankenspielen in der Union berichtet, dass Merz aufgrund schlechter Umfragewerte ersetzt werden solle. Firlefanz und Schabernack. Ein Influencer sucht jetzt wieder das Boomer-Wort des Jahres, also das Gegenteil zum Jugendwort, was ja schon seit einigen Jahren jährlich gekürt wird. 15.000 Kommentare sind bereits eingegangen, von Dufte über Pfiffig bis Schmackofatz und Flitzpiepe. Letztes Jahr setzte sich das Wort Baujahr durch in der Verwendung für Geburtsjahr von Menschen.
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10: Neuer versus Baumann. Die Torwartdebatte lässt die deutsche Nationalelf offenbar

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2: Ah, ich weiß nicht, wie es bei dir ist, aber hier in Mitte am Hackeschen Markt so ein bisschen das Gefühl, Gewitterluft. Es hat sich etwas zugezogen. Die Sonne tut sich schwer. Aktuell bei 27 Grad, immer noch schön warm. In Kreuzberg, in Frohnau und auch in Strausberg. Aber, naja, das Wetterradar sagt auf jeden Fall heute Abend möglich Gewitter und einzelne Schauer. Es geht runter in der Nacht auf 13 Grad. Morgen am Samstag auch noch ein paar Schauer und Gewitter bei 24 Grad. Übermorgen am Sonntag wird's aber wieder schön. Und ich habe gute Neuigkeiten für dich aus dem Friedrichshain. Die Mühlenstraße ist wieder geräumt, da rollt's wieder. Aber es gibt immer noch massive Probleme auf der A10 auf dem südlichen Ring Richtung Dreieck Spreeau. Zwischen Rangsdorf und Schönefelder Kreuz, da brauchst du immer noch anderthalb Stunden mehr nach einem Unfall. Also bitte echt Geduld mitbringen. Es staut sich auch auf der AWUS. Zwischen der Ausfahrt Kleinmachne und Kreuz Zehlendorf brauchst du aktuell 15 Minuten mehr. Blitzer stehen in Dahlem auf der Kleyallee, dann Tiergarten Potsdamer Straße auf der A10 im Dreieck Potsdam und es blitzt auch in Zedenick auf der Schleusenstraße. Und leider auch Probleme bei den Öffis. Bei der S2 und S25 wird das Signal in Lichterfelde Ost repariert. Deswegen kommt es da zu Verspätungen und einzelnen Zugausfällen. Ich wünsche dir trotzdem eine gute und vor allem auch sichere Fahrt ins Wochenende.
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0: Diss-Track gegen Youngblood. Fix Your Face hier in den Rock Top 30. Das waren MGK und Fred Durst. Und die beiden Disser sichern sich heute Platz 15 hier in den Rock Top 30.
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0: Und falls du es noch nicht gemacht hast, hör unbedingt mal in der Star FM App in den Rock Talk mit Porter McKnight von Atreo rein. Wirklich ein sehr sympathischer Mann, der sogar ein bisschen Deutsch sprechen kann. Musikchef Jakob hat mit ihm übers neue Atreo-Album The End Is Not The End gesprochen, das er seit April draußen ist und das 10. Album von Atreo ist. Heute gibt's für ihre Single All For You Platz 14 und damit leider 6 schlechtere Plätze hier in den Rock Top 30. Und auch die Stones und die Foo Fighters, die schmieren in dieser Woche echt ab. Stones verlieren sage und schreibe 10 Plätze und fallen mit der ersten Single vom neuen Stones-Album Foreign Tongues auf Platz 13 in den Charts. Und auch für Caught in the Echo von den Foo Fighters läuft's, naja, nicht so rosig. Es geht auch hier 6 Plätze nach unten auf Platz 12. Und jetzt let's fetz. Hier sind die Plätze 12 bis 14. Wir starten mit Atreo. 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

0: Es läuft zum Glück nicht wie verhext für die neue Breaking Benjamin Single. Something Wicked in Woche 1 in den Rock Top 30 mit dabei und es gibt direkt mal Platz 11 von dir verpasst.
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0: Boah, und apropos verpassen, da haben uns Greta Van Fleet ja echt einen Schauer über den Rücken gejagt, als sie vor ein paar Wochen auf Instagram ein Video mit den Highlights ihrer Karriere gepostet haben, mit dem Satz, danke für alles. Also das klang ja wirklich extrem nach Abschied, nach Bandende, aber zum Glück ist es das nicht, ja? Keine Sorge haben, Greta Van Fleet, die rocken weiter und werfen für die Rock Top 30 gleich mal eine neue Single in den Raum. Die heißt Play Your Games, wurde produziert von Mike Elizondo, der sich schon einen Grammy geklärt hat und zum Beispiel mit Bands wie 21 Pilots oder auch Turnstyle gearbeitet hat. Wie die neue Greta Van Fleet Single klingt, das hörst du auf jeden Fall jetzt. Hier ist sie als Neuvorstellung für die Rock Top 30. Ganz viel Spaß mit Play Your Games.

0: Neu mit im Rennen und ein fantastischer neuer Song von Greta Van Fleet. Schön, dass Sie wieder da sind. Das war die neue Single Play Your Games, die direkt mal die Möglichkeit bekommt, von dir in unsere Rock Top 30 gevotet zu werden. Voting ist offen, also stimm ab, was das Zeug hält.
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0: Und ich hoffe, du hast in dieser Woche das neue Album von Erik Grönwall genauso gefeiert wie die Rosi.
2: Also, das neue Album der Woche ist ja mal der absolute Hammer. Ich höre es gerade nebenbei beim Autofahren und das gefällt mir ja mega geil.
0: Ja, Bad Bones von Erik Grönwall ist seit letzter Woche draußen und so hier klingt's.

Ja, ist auf jeden Fall ein mega, mega gutes Hardrock-Album geworden und deswegen Daumen nach oben, dass sich Erik Grönwall heute 8 bessere Plätze mit seiner Single Praying for a Miracle vom neuen Album Bad Bones hier in den Rock Top 30 sichert. Gleich für dich auf Platz 10 und direkt dahinter auf Platz 9 die Toten Hosen mit Die Show muss weitergehen von ihrem neuen Album Trink aus, wir müssen gehen, das jetzt auch endlich als letztes Album der Hosen das Licht der Welt erblickt hat. Nächste Woche bei uns natürlich Album der Woche und da werden wir natürlich auch ausführlicher. Und jetzt geh ab wie Farbe, erst Erik Grönwall auf Platz 10 mit Praying for a Miracle, danach die Hosen auf der 9 mit Die Show muss weitergehen.

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0: Ein kleiner Weckruf an dich, dass du das Abstimmen nicht schleifen lässt für Papa Roach und Wake Up Calling hier in den Rock Top 30. Es geht heute 3 Plätze nach unten auf Platz 8.
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0: Uiuiui, und jetzt wird's spannend. Wer macht das Rennen in dieser Woche um die Spitze? Wer schmiert ab? Ich hab die Plätze 7 bis 5 für dich und damit immerhin 2 Bands, die sich ein bisschen verbessern konnten. Auf Platz 7 heute Farin Urlaub mit Happy to be Deutsch von seinem neuen Album Ein Lächeln im Gesicht, das am 4. September erscheinen wird. Und die 6 geht an Evanescence und Who Will You Follow vom neuen Album Sanctuary, das er nächsten Freitag endlich kommt. Und Platz 5 klären sich Social Distortion, die jetzt schon seit ein paar Tagen mit ihrem neuen Werk Born to Kill draußen sind. Vom Album gleich für dich der Titeltrack Born to Kill nach Farin Urlaub und Evanescence.

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5: Im Studio Jan Seifert. Rekord im Olympiastadion. 95.000 Menschen wollen morgen das Konzert der kalifornischen Rockband Metallica erleben. Besucherrekord nicht nur für Berlin, es wird das größte Stadionkonzert, was es je in Deutschland gegeben hat. Es ist seit Wochen ausverkauft. Für viele Berliner ist die feste Route in den Urlaub nach Italien die Brenner-Autobahn. Landschaftlich traumhaft, aber eine Belastung für die Anwohner. Und die gehen morgen auf die Straße und machen die Brenner-Autobahn dicht, weil sie gegen Lärm und Feinstaub protestieren. Allen voran der Bürgermeister der Gemeinde Gries am Brenner, Karl Mühlsteiger, sagte bei RTL.
6: Also ab 11 Uhr morgen ist hier Schluss. Dort wird die Totalsperre eintreten. Die tägliche Blechlawine, die über uns drüber rollt, mit 14,4 Millionen Fahrbewegungen pro Jahr über die Brennerroute, und das belastet natürlich die Gesundheit der Bevölkerung massiv.
5: Ein Hauch von Hollywood hier in Berlin. Deutschlands wichtigste Filmpreise werden heute Abend auf dem Messegelände verliehen. Der deutsche Oscar, die Lola. Zwei Gewinner stehen schon fest. Wim Wenders wird mit dem Ehrenpreis für seine herausragenden Verdienste um den deutschen Film ausgezeichnet. Die Lola in der Kategorie Besucherstärkster Film geht an Regisseur und Produzent Michael Bulli-Herbig für den Film Das Kanu des Manitou. Firlefanz und Schabernack. Ein Influencer sucht jetzt wieder das Boomer-Wort des Jahres, also das Gegenteil zum Jugendwort, was ja schon seit einigen Jahren jährlich gekürt wird. 15.000 Kommentare sind bereits eingegangen, von Dufte über Pfiffig bis Schmackofatz und Flitzpiepe. Letztes Jahr setzte sich das Wort Baujahr durch in der Verwendung für Geburtsjahr von Menschen.
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5: Gute Nachrichten für Paris Saint-Germain vor dem Fußball-Champions-League-Finale morgen in Budapest. Weltfußballer Dembélé ist wieder fit. Der 29-Jährige hatte sich Mitte Mai eine Wadenverletzung zugezogen. Jetzt ist er zurück. Arsenal hofft ebenfalls auf den Gewinn morgen. Das wäre für die Londoner der erste. Mit im Team ist ja Deutschlands Kai Havertz, der nach der Partie umgehend zur Fußballnationalmannschaft reist. Soweit das Neueste aus dem Star-FM News Center.
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0: Das nenne ich mal einen Top-Einstieg in die Rock Top 30. Muss man erstmal nachmachen. Brian Fallon ist wieder solo unterwegs und haut mit seiner neuen Single Better Before einiges weg. Viele, viele Stimmen in der Starfam-App für Brian Fallon. Und es gibt damit gleich mal Platz 4 in Woche 1 hier in den Rock Top 30.
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0: Und ich bin ja auch sehr gespannt, wo die Reise mit Deine Cousine hingeht. Die hat ja durch ihre aktuelle Teilnahme beim Format Sing Mein Song auf Vox richtig, richtig viele Fans dazu gewonnen. Und viele sagen, Deine Cousine war die allerbeste in dieser kompletten Staffel. Ja, was Ina da wegperformt und gesungen hat und dabei noch so ultra sympathisch ist, ist wirklich der Wahnsinn. Es macht einfach Spaß. Also es darf gern weitergehen fürs Cousinchen. Und ich pack dir ihre neue Single Dosenbier und Schiffe schauen als Neuvorstellung in die Rock Top 30. Kommt hoffentlich auch gut bei dir an. Würde ich mir auf jeden Fall sehr, sehr wünschen. Und jetzt für dich Dosenbier und Schiffe schauen. Hier ist Deine Cousine.

0: Ich bin Fan von Deine Cousine und das merkt man vielleicht auch. Ihre neue Single Dosenbier und Schiffe schauen kommt als Neuvorstellung in die Rocktop 30. Also tipsel dir die Finger wund. Und das Voting findest du natürlich wie immer in unserer StarFM App und auf starfm.de.
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0: Und du hast ja letzte Woche auch wie bekloppt für die neue Muse-Single Cryogen abgestimmt. Da gab's ja Platz 1 am letzten Freitag. Aber der Erfolg hält leider nicht ewig an. Muse fallen in dieser Woche wieder auf Platz 3 und müssen sich schon wieder von der Spitze verabschieden. Ja, schade drum, aber bitte nicht traurig sein. Am 26. Juni kommt ja das neue Album The Wow Signal. Das wird ein Konzeptalbum, das sich um interstellare Themen dreht und auch das Leben von Außerirdischen aufgreifen wird. Aha. Es wird also ziemlich abgespaced im Jahr 2026 mit Muse. Und für dich gibt's jetzt ihre Single Cryogen, heute auf Platz 3 in den Rocktop 30.

0: Wow, wow, wow. Der beste Einstieg in die Charts in dieser Woche. Richtig geile Sache. Nothing But Thieves steigen auf Platz 2 in den Charts ein mit ihrer brandneuen Single Evolution vom neuen Album Stray Dogs, das die Jungs aus den UK ja in dieser Woche für den 25. September angekündigt haben. Und ich find's wirklich so schön. Nothing But Thieves, die machen mit jedem Album einfach ihr eigenes Ding.
1: If you look at like a Bowie or like a Radiohead or anyone who's carved like their...
2: Wenn man sich mal die großen Ikonen der Musik anschaut, wie zum Beispiel David Bowie, dann wird schnell klar, dass diese Leute nicht ihre Fans gefragt haben, hey, was wollt ihr als nächstes hören, welchen Sound soll ich haben, sondern dass sie einfach ihr Ding durchgezogen haben. Und wir können uns natürlich nicht mit David Bowie vergleichen, aber wenn wir nur 10% von dem, was er macht, für uns verinnerlichen, dann ist das schon genug, als dass wir uns wohlfühlen, weil wir wissen, wir machen unser eigenes Ding.
1: Even if we can take 10% of that and do our version of it, that's kind of a great thing.
0: Ja, das war Dom von Nothing But Thieves und heute gibt's Platz 2 für Evolution und nächste Woche ja vielleicht schon Nummer 1. Also, stimm jetzt weiter ab in der StarFM-App und auf StarFM.de.
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0: So, und da komme ich mal zu Platz 1 in dieser Woche hier in den Charts, oder? Denn du hast auch wieder fantastisch abgestimmt für The Pretty Reckless. Es geht heute von der 2 auf die 1 mit When I Wake Up vom bevorstehenden Album Dear God, das wieder diesen typischen The Pretty Reckless Sound einfängt und am 26. Juni, also zeitgleich mit Muse, erscheint. Wir freuen uns alle wahnsinnig drauf und wenn du noch eine Frage an Frontsängerin Taylor Momsen hast, dann gerne immer her damit. Deine Chance. Wir haben nächste Woche ein Interview mit ihr. Also hau deine Frage gern raus, jetzt per Sprachnachricht an die 0800 0303 666 und freu dich über die neue Nummer 1 hier in den Rock Top 30 in dieser Woche. Mein Name ist A und das sind The Pretty Reckless mit When I Wake Up.

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5: Im Studio Jan Seifert. Rekord im Olympiastadion. 95.000 Menschen wollen morgen das Konzert der kalifornischen Rockband Metallica erleben. Besucherrekord nicht nur für Berlin, es wird das größte Stadionkonzert, was es je in Deutschland gegeben hat. Es ist seit Wochen ausverkauft. Das dürfte viele interessieren, die an einer der tausenden Baustellen in der Stadt vorbeikommen. Wer baut hier eigentlich was, wieso und vor allen Dingen wie lange noch? Berlins Baustellen bekommen jetzt nach und nach ein neues einheitliches Baustellenschild an die Hand. Ein Pilotprojekt läuft schon mal und das kennt Philipp Ringe.
6: Auf dem steht dann etwa, welche Firma dort gerade baut, von wann bis wann und in wessen Auftrag. Und falls man Fragen oder doch eine Beschwerde hat und vielleicht mal Dampf ablassen will, gibt's auch eine Infonummer, die man anrufen kann. Sollten die Bauarbeiten dann doch länger dauern als geplant, wird auch das auf dem Schild angezeigt, mit der entsprechenden Begründung. Das soll für alle Berlinerinnen und Berliner mehr Klarheit bringen, was dort gerade passiert, meint Verkehrssenatorin Bonde. Und apropos Baustellen, etwa gegen solche, die gefühlt niemals fertig werden, geht der Senat ja bereits vor, mit speziellen Kontrollgruppen. Und erste Bußgelder wurden bereits verteilt.
5: Auf dem Bau oder in der Gastro werden jetzt zum Frühling wieder mehr Menschen gebraucht. Deswegen sind die Arbeitslosenzahlen hier in Berlin im Mai deutlich zurückgegangen. 3.300 Menschen mehr als im April haben wieder einen Job. Auch die Zahl der freien Stellen ist im Vergleich mit April gestiegen, meldet die Bundesagentur für Arbeit. Wird der Kanzler ausgetauscht? Das Thema ist jetzt nicht relevant, hat ein Regierungssprecher nochmals klargestellt. Der Bundesregierung gehe es jetzt um Reformen, da seien andere Themen fehl am Platz. Zuletzt hatten verschiedene Medien von Gedankenspielen in der Union berichtet, dass Merz aufgrund schlechter Umfragewerte ersetzt werden solle.
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5: Gute Nachrichten für Paris Saint-Germain vor dem Fußball-Champions-League-Finale morgen in Budapest. Weltfußballer Dembélé ist wieder fit. Der 29-Jährige hatte sich Mitte Mai eine Wadenverletzung zugezogen. Jetzt ist er zurück. Arsenal hofft ebenfalls auf den Gewinn morgen. Das wäre für die Londoner der erste. Mit im Team ist ja Deutschlands Kai Havertz, der nach der Partie umgehend zur Fußballnationalmannschaft reist. Soweit das Neueste aus dem StarFM News Center.
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9: Im Studio Jan Seifert. Rekord im Olympiastadion. 95.000 Menschen wollen morgen das Konzert der kalifornischen Rockband Metallica erleben. Besucherrekord nicht nur für Berlin, es wird das größte Stadionkonzert, was es je in Deutschland gegeben hat. Es ist seit Wochen ausverkauft. Das dürfte viele interessieren, die an einer der tausenden Baustellen in der Stadt vorbeikommen. Wer baut hier eigentlich was, wieso und vor allen Dingen wie lange noch? Berlins Baustellen bekommen jetzt nach und nach ein neues einheitliches Baustellenschild an die Hand. Ein Pilotprojekt läuft schon mal und das kennt Philipp Ringe.
10: Auf dem steht dann etwa, welche Firma dort gerade baut, von wann bis wann und in wessen Auftrag. Und falls man Fragen oder doch eine Beschwerde hat und vielleicht mal Dampf ablassen will, gibt's auch eine Infonummer, die man anrufen kann. Sollten die Bauarbeiten dann doch länger dauern als geplant, wird auch das auf dem Schild angezeigt, mit der entsprechenden Begründung. Das soll für alle Berlinerinnen und Berliner mehr Klarheit bringen, was dort gerade passiert, meint Verkehrssenatorin Bonde. Und apropos Baustellen, etwa gegen solche, die gefühlt niemals fertig werden, geht der Senat ja bereits vor, mit speziellen Kontrollgruppen. Und erste Bußgelder wurden bereits verteilt.
9: Auf dem Bau oder in der Gastro werden jetzt zum Frühling wieder mehr Menschen gebraucht. Deswegen sind die Arbeitslosenzahlen hier in Berlin im Mai deutlich zurückgegangen. 3.300 Menschen mehr als im April haben wieder einen Job. Auch die Zahl der freien Stellen ist im Vergleich mit April gestiegen, meldet die Bundesagentur für Arbeit. Wird der Kanzler ausgetauscht? Das Thema ist jetzt nicht relevant, hat ein Regierungssprecher nochmals klargestellt. Der Bundesregierung gehe es jetzt um Reformen, da seien andere Themen fehl am Platz. Zuletzt hatten verschiedene Medien von Gedankenspielen in der Union berichtet, dass Merz aufgrund schlechter Umfragewerte ersetzt werden solle.
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9: Gute Nachrichten für Paris Saint-Germain vor dem Fußball-Champions-League-Finale morgen in Budapest. Weltfußballer Dembélé ist wieder fit. Der 29-Jährige hatte sich Mitte Mai eine Wadenverletzung zugezogen. Jetzt ist er zurück. Arsenal hofft ebenfalls auf den Gewinn morgen. Das wäre für die Londoner der erste. Mit im Team ist ja Deutschlands Kai Havertz, der nach der Partie umgehend zur Fußballnationalmannschaft reist. Soweit das Neueste aus dem Star FM News Center.
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3: Im Studio Jan Seifert. Rekord im Olympiastadion. 95.000 Menschen wollen morgen das Konzert der kalifornischen Rockband Metallica erleben. Besucherrekord nicht nur für Berlin, es wird das größte Stadionkonzert, was es je in Deutschland gegeben hat. Es ist seit Wochen ausverkauft. Das dürfte viele interessieren, die an einer der tausenden Baustellen in der Stadt vorbeikommen. Wer baut hier eigentlich was, wieso und vor allen Dingen wie lange noch? Berlins Baustellen bekommen jetzt nach und nach ein neues einheitliches Baustellenschild an die Hand. Ein Pilotprojekt läuft schon mal und das kennt Philipp Ringe.
4: Auf dem steht dann etwa, welche Firma dort gerade baut, von wann bis wann und in wessen Auftrag. Und falls man Fragen oder doch eine Beschwerde hat und vielleicht mal Dampf ablassen will, gibt's auch eine Infonummer, die man anrufen kann. Sollten die Bauarbeiten dann doch länger dauern als geplant, wird auch das auf dem Schild angezeigt, mit der entsprechenden Begründung. Das soll für alle Berlinerinnen und Berliner mehr Klarheit bringen, was dort gerade passiert, meint Verkehrssenatorin Bonde. Und apropos Baustellen, etwa gegen solche, die gefühlt niemals fertig werden, geht der Senat ja bereits vor, mit speziellen Kontrollgruppen. Und erste Bußgelder wurden bereits verteilt.
3: Auf dem Bau oder in der Gastro werden jetzt zum Frühling wieder mehr Menschen gebraucht. Deswegen sind die Arbeitslosenzahlen hier in Berlin im Mai deutlich zurückgegangen. 3.300 Menschen mehr als im April haben wieder einen Job. Auch die Zahl der freien Stellen ist im Vergleich mit April gestiegen, meldet die Bundesagentur für Arbeit. Wird der Kanzler ausgetauscht? Das Thema ist jetzt nicht relevant, hat ein Regierungssprecher nochmals klargestellt. Der Bundesregierung gehe es jetzt um Reformen, da seien andere Themen fehl am Platz. Zuletzt hatten verschiedene Medien von Gedankenspielen in der Union berichtet, dass Merz aufgrund schlechter Umfragewerte ersetzt werden solle.
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3: Gute Nachrichten für Paris Saint-Germain vor dem Fußball-Champions-League-Finale morgen in Budapest. Weltfußballer Dembélé ist wieder fit. Der 29-Jährige hatte sich Mitte Mai eine Wadenverletzung zugezogen. Jetzt ist er zurück. Arsenal hofft ebenfalls auf den Gewinn morgen. Das wäre für die Londoner der erste. Mit im Team ist ja Deutschlands Kai Havertz, der nach der Partie umgehend zur Fußballnationalmannschaft reist. Soweit das Neueste aus dem Star FM News Center.
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1: Im Studio Jan Seifert. Rekordverdächtiges Olympiastadion. 95.000 Menschen wollen das Konzert der kalifornischen Rockband Metallica erleben. Es wäre das größte Stadionkonzert, was es je in Deutschland gegeben hat. Dicke Luft im Alpental. Die berühmte Brennerautobahn wird dicht gemacht. 15.000 Anwohner sperren sie stundenlang ab, weil sie gegen Lärm und Feinstaub protestieren wollen. Millionen Fahrzeuge jedes Jahr. Meist ist die komplette Strecke ja eine einzige Blechlawine. Wer also auf Urlaubsrückkehrer aus Italien wartet, braucht Geduld. Und Fußball-Champions-League-Finale in Budapest. Mit guten Nachrichten für PSG. Weltfußballer Dembélé ist fit. Der 29-Jährige hatte Wade. Arsenal hofft ebenfalls auf den Titel. Es wäre der erste für London. Mit im Team ist ja auch Deutschlands Kai Havertz, der nach der Partie umgehend zur Nationalmannschaft reist. Anstoß ist bereits, und das ist neu fürs Finale, schon 18 Uhr unserer Zeit. Soweit der StarFM Nachrichtenüberblick.
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Brian Fallon at the Painkillers mit Better Before.

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1: Im Studio Jan Seifert. Rekordverdächtiges Olympiastadion. 95.000 Menschen wollen das Konzert der kalifornischen Rockband Metallica erleben. Es wäre das größte Stadionkonzert, was es je in Deutschland gegeben hat. Dicke Luft im Alpental, die berühmte Brennerautobahn wird dicht gemacht. 15.000 Anwohner sperren sie stundenlang ab, weil sie gegen Lärm und Feinstaub protestieren wollen. Millionen Fahrzeuge jedes Jahr, meist ist die komplette Strecke ja eine einzige Blechlawine. Wer also auf Urlaubsrückkehrer aus Italien wartet, braucht Geduld. Und Fußball-Champions-League-Finale in Budapest mit guten Nachrichten für PSG. Weltfußballer Dembélé ist fit, der 29-Jährige hatte Wade. Arsenal hofft ebenfalls auf den Titel, es wäre der erste für London. Mit im Team ist ja auch Deutschlands Kai Havertz, der nach der Partie umgehend zur Nationalmannschaft reist. Anstoß ist bereits, und das ist neu fürs Finale, schon 18 Uhr unserer Zeit. Soweit der Star FM Nachrichtenüberblick.
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Something Wicked zeigen Breaking Benjamin einmal mehr ihre ganze Stärke. Kraftvolle Melodien, große Emotionen und ein Sound, der direkt unter die Haut geht. Ein intensiver Vorgeschmack

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1: Im Studio Jan Seifert. Rekordverdächtiges Olympiastadion. 95.000 Menschen wollen das Konzert der kalifornischen Rockband Metallica erleben. Es wäre das größte Stadionkonzert, was es je in Deutschland gegeben hat. Dicke Luft im Alpental, die berühmte Brenner-Autobahn wird dicht gemacht. 15.000 Anwohner sperren sie stundenlang ab, weil sie gegen Lärm und Feinstaub protestieren wollen. Millionen Fahrzeuge jedes Jahr, meist ist die komplette Strecke ja eine einzige Blechlawine. Wer also auf Urlaubsrückkehrer aus Italien wartet, braucht Geduld. Und Fußball-Champions-League-Finale in Budapest mit guten Nachrichten für PSG. Weltfußballer Dembélé ist fit, der 29-Jährige hatte Wade. Arsenal hofft ebenfalls auf den Titel, es wäre der erste für London. Mit im Team ist ja auch Deutschlands Kai Havertz, der nach der Partie umgehend zur Nationalmannschaft reist. Anstoß ist bereits, und das ist neu fürs Finale, schon 18 Uhr unserer Zeit. Soweit der Star-FM Nachrichtenüberblick.
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1: Im Studio Jan Seifert. Rekordverdächtiges Olympiastadion. 95.000 Menschen wollen das Konzert der kalifornischen Rockband Metallica erleben. Es wäre das größte Stadionkonzert, was es je in Deutschland gegeben hat. Dicke Luft im Alpental. Die berühmte Brennerautobahn wird dicht gemacht. 15.000 Anwohner sperren sie stundenlang ab, weil sie gegen Lärm und Feinstaub protestieren wollen. Millionen Fahrzeuge jedes Jahr. Meist ist die komplette Strecke ja eine einzige Blechlawine. Wer also auf Urlaubsrückkehrer aus Italien wartet, braucht Geduld. Und Fußball-Champions-League-Finale in Budapest. Mit guten Nachrichten für PSG. Weltfußballer Dembélé ist fit. Der 29-Jährige hatte Wade. Arsenal hofft ebenfalls auf den Titel. Es wäre der erste für London. Mit im Team ist ja auch Deutschlands Kai Havertz, der nach der Partie umgehend zur Nationalmannschaft reist. Anstoß ist bereits, und das ist neu fürs Finale, schon 18 Uhr unserer Zeit. Soweit der StarFM Nachrichtenüberblick.
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